0: Da fasst zusammen.
1: Teilweise gilt das auch schon auf dem Vorplatz. Aber mitnehmen kann ich Alkohol nach wie vor, sagt Bahnsprecherin Anja Bröker.
2: Wenn man eine Flasche Wein zum Beispiel in der Tasche hat, die verschlossen ist, dann ist das nach wie vor natürlich möglich. Aber was wir nicht wollen, ist, dass offen Alkohol konsumiert wird an den Bahnhöfen. Damit machen wir jetzt Schluss.
1: In Bahnhofskneipen und im ICE wird noch Alkohol ausgeschenkt. Auch eigene Flaschen oder Dosen darf ich in den Fernzügen trinken. In Regionalbahnen ist schon jetzt Alkohol teilweise verboten.
0: Die Inflation in Deutschland ist im August wieder gestiegen auf 2,9%. Das hat das Statistische Bundesamt mitgeteilt. Hauptgrund sind gestiegene Ölpreise wegen des Iran-Krieges. Auch Niedrigwasser am Rhein hat die Preise nach oben getrieben. Uli Hoeneß freut sich auf das erste Treffen mit Bundestrainer Jürgen Klopp. Der Ehrenpräsident des FC Bayern München hat sich mit dem neuen Coach der DFB-Elf verabredet. Für Hoeneß ist er die beste Lösung. Er hofft, dass Klopp die Vorschusslorbeeren auch erfüllt. In Hamburg wurde Hoeneß bei den Sport-Bild Awards für sein Lebenswerk geehrt.
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2: Ich bin Katrin Steinberger. Weltweit gibt es aktuell massive Probleme bei Microsoft Outlook und Microsoft 365. Millionen E-Mails kommen nicht an oder lassen sich nicht versenden, Logins schlagen fehl, Postfächer frieren ein. Ursache ist ein Fehler in der Cloud-Infrastruktur von Exchange Online. Nutzer sollen nichts umstellen und abwarten, raten Experten. Microsoft spielt gerade Updates aus, um das Problem zu beheben. Ab sofort gibt es für die Schulen in Deutschland einen neuen Schub in Sachen Digitalisierung. Bund und Länder geben gemeinsam 5 Milliarden Euro aus. Das Geld kann in den nächsten 5 Jahren in Technik, WLAN und digitale Lernplattformen gesteckt werden. Die Vereinbarung dazu hat Bundesbildungsministerin Prien jetzt unterschrieben. Damit sollen alle Kinder und Jugendlichen, egal wo sie wohnen, die gleichen Chancen auf digitale Bildung bekommen. Nach dem Tod von König Harald legt der neue norwegische König Håkon VIII. Heute Mittag im Parlament seinen Eid ab. Einzelheiten von Julia Weschenbach.
3: Nach dem Tod seines Vaters am Freitag war Håkon sofort neuer König geworden. Der Eid auf die Verfassung ist aber nun ein Teil der Zeremonien rund um den Thronwechsel. Dem gestorbenen König Harald können die Norweger bis kurz vor dessen Begräbnis persönlich die letzte Ehre erweisen. Ab dem Nachmittag wird die Schlosskapelle in Oslo geöffnet, in der der Sarg des Monarchen aufgestellt ist. Besucher dürfen dann langsam daran vorbeigehen.
2: Eine knappe Mehrheit der Deutschen unterstützt die Zuckersteuer auf süße Getränke. 55% der Befragten sprechen sich laut Forsa-Umfrage dafür aus, 44 lehnen sie ab. Besonders groß ist die Zustimmung bei Anhängern der Grünen und der Regierungsparteien, also SPD und Union. Die Steuer soll den Konsum von Limo und Cola senken und gleichzeitig zusätzliche Einnahmen für den Staat bringen.
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1: Ich bin Katrin Steinberger. Weltweit kommt es seit dem Abend bei Microsoft Outlook zu einer großen Störung. Betroffen sind Firmenkunden, aber auch private User. Es gibt Probleme beim Login sowie beim Senden und Empfangen von E-Mails. Teilweise friert die Anwendung auch ein. Techniker versuchen aktuell, die Dienste nach und nach wiederherzustellen. IT-Experten raten, keine Einstellungen am eigenen Gerät zu ändern und hängengebliebene Mails nicht mehrfach zu verschicken. Wie lange die Störung noch dauert, ist unklar. Abnehmspritzen gibt es schon länger in Deutschland, ab heute neu in den Apotheken die Abnehmpille als Medikament. Einerseits revolutionär, viele warnen aber vor dubiosen Anbietern. Claudia Wächter berichtet.
2: Schlucken ist für viele angenehmer als Spritzen und manche Apotheken rechnen offenbar schon mit einem wahren Ansturm auf die Abnehmpille. Die gibt's allerdings nur auf Rezept. Man muss sie täglich nehmen und aus eigener Tasche zahlen, aber sie habe vergleichbare Effekte wie die Spritze, sagen Fachleute. Allerdings betonen sie, die Pille ist kein Lifestyle-Produkt und sie warnen auch vor unseriösen Online-Anbietern oder auch Online-Ärzten.
1: In der Straße von Hormus ist schon wieder ein Öltanker angegriffen worden. Das Schiff ist während der Ausfahrt aus der Meerenge von 3 unbekannten Geschossen getroffen worden. Verletzt wurde bei dem Vorfall niemand. Wer für den Angriff verantwortlich ist, ist unklar. Der deutsche Tennisspieler Jannik Hanfmann hat sein Erstrundenspiel bei den US Open verloren. Der 34-Jährige verlor gegen den Chilenen Alejandro Davilo nach 4 Sätzen. Seine Teamkollegen Alexander Zverev, Jan-Lennard Struff und Daniel Altmaier müssen ihre Erstrundenmatches erst noch antreten. Tennis-Superstar Carlos Alcaraz ist nach einer längeren Verletzungspause souverän wieder ins Turnier gestartet und steht nach einem 3-Satz-Sieg in der nächsten Runde.
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1: Ich bin Katrin Steinberger. Guten Morgen. Der Digitalpakt 2.0 startet. Bundesbildungsministerin Prien hat die Vereinbarung unterschrieben. In den nächsten 5 Jahren gibt es 5 Milliarden Euro für die digitale Ausstattung der Schulen. Bund und Länder teilen sich die Kosten. Bezahlt werden zum Beispiel WLAN, Computer, Tablets, Schulserver und Lernplattformen. Damit sollen alle Kinder und Jugendlichen, egal wo sie wohnen, die gleichen Chancen auf digitale Bildung bekommen. Auch die Fortbildung der Lehrkräfte wird gefördert. Beim Internetriesen Microsoft läuft es nach und nach wieder. Ein Fehler in der Cloud hatte weltweit für massive Probleme gesorgt. Seit dem Abend hatten Millionen Nutzer Schwierigkeiten, sich einzuloggen, konnten weder E-Mails verschicken noch empfangen. Betroffen waren sowohl Unternehmenskunden von Microsoft 365 als auch private Nutzer des E-Mail-Dienstes Outlook. Nach dem Tod von König Harald legt der neue norwegische König Håkon VIII. Heute Mittag im Parlament seinen Eid ab. Einzelheiten von Julia Weschenbach.
2: Nach dem Tod seines Vaters am Freitag war Håkon sofort neuer König geworden. Der Eid auf die Verfassung ist aber nun ein Teil der Zeremonien rund um den Thronwechsel. Dem gestorbenen König Harald können die Norweger bis kurz vor dessen Begräbnis persönlich die letzte Ehre erweisen. Ab dem Nachmittag wird die Schlosskapelle in Oslo geöffnet, in der der Sarg des Monarchen aufgestellt ist. Besucher dürfen dann langsam daran vorbeigehen.
1: Die Geldsorgen bei Eltern in Deutschland nehmen zu. 27% fürchten, bald nicht mehr genug für die wichtigsten Dinge wie Essen oder Heizen zu haben. Vor einem Jahr waren es laut einer Umfrage von Save the Children noch 15%. Viele müssen bei Hobbys, Ausflügen oder Urlaub sparen. 83% wünschen sich entschiedenere Maßnahmen der Politik gegen Kinderarmut.
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14: Ich bin Leon Durst. Guten Morgen. Gibt es noch eine Zukunft für Magna Mirrors in Dorf Prozelten? Mit dieser Frage hat sich am Mittag Bayerns Wirtschaftsminister Hubert Aiwanger bei einem Werksbesuch beschäftigt. Hintergrund ist die geplante Schließung Mitte 2027. Betroffen sind 216 Beschäftigte. Über 2,3 Millionen Euro Fördergelder von der Politik sind bereits geflossen, unter anderem zur Entwicklung eines innovativen Kunststoffglases für Autospiegel. Ursprünglich sollte damit Magna den Standort bis Ende 2028 sichern. Hubert Aiwanger über die Zukunft der Mitarbeiter.
15: Wir haben Gott sei Dank viele offene Stellen. Ich bin ja überzeugt, wenn geschlossen werden sollte, dass am Ende niemand direkt in der Arbeitslosigkeit landet, sondern die tüchtigen Leute wird man, so hoffe ich, unterbringen. Und wir werden auch alles dafür tun, dass hier niemand auf der Strecke bleibt. Wir haben momentan täglich reihenweise Betriebsschließungen, leider Gottes. Auf der anderen Seite gibt es Firmen, die qualifizierte Mitarbeiter suchen und die müssen wir genau dorthin transformieren und transferieren.
14: In gleich drei neue Bauprojekte in Rottgau soll der nächste Schritt gemacht werden. Am Abend berät der Finanz-, Wirtschafts-, Sport-, Kultur- und Ehrenamtsausschuss über die drei Pläne. In Hainhausen soll der Bolzplatz gesichert und am Badesee in Niederroden sollen neue Freizeitangebote für Jugendliche ermöglicht werden. In Jügesheim sind zwei Mehrfamilienhäuser mit bis zu 29 Wohnungen geplant. In Hößbach soll Ende September ein Verkehrsversuch für weniger Staus sorgen. An der Kreuzung Hauptstraße und Industriestraße wird die Industriestraße dafür zur sogenannten unechten Einbahnstraße. Damit soll der Verkehr flüssiger gemacht und gefährliche Abbiegevorgänge sollen reduziert werden. Vor der Umstellung wird nach den Sommerferien zunächst das Verkehrsaufkommen im Normalbetrieb erfasst und ausgewertet. Und das passiert heute noch im Primavera-Land. In Aschaffenburg starten das städtische Hallenbad und die Sauna in die Saison. Und zwischen Wächtersbach und Amorbach starten viele junge Menschen in ihren Ausbildungsberuf. Und alle Nachrichten aus der Welt gibt's wieder zur vollen Stunde.
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7: So, es geht auch heute wieder, naja, was heißt frisch in den Tag, aber die Temperaturen, ja, heute Morgen, wenn ihr aus dem Haus geht, teilweise doch auch mal so bei knapp 12 Grad. Im Laufe des Tages werden es wieder bis 24, also ähnlich wie gestern. Es wechseln sich Sonne und Wolken den ganzen Tag ab. Es wird weitestgehend trocken bleiben. So schaut es auch die nächsten Tage aus. 23, 24 Grad Höchsttemperatur. Ab und zu mal Sonne, dann mal wieder ein paar mehr Wolken, ein bisschen windig. Heute, was die Sonnenstunden betrifft, der schönste Tag der Woche mit 10 Stunden Sonnenschein. So, und damit ist 6 Uhr.
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8: Ich bin Helen Martin. Guten Morgen. Mit dem 1. September weitet die Deutsche Bahn das Alkoholverbot an Bahnhöfen weiter aus. Sie sollen dadurch für Fahrgäste und Beschäftigte sicherer werden. Thomas Bremser mit den Hintergründen.
9: Deutlich weniger Müll und Gewalt. Diese Bilanz zieht die Bahn nach einem Modellprojekt. An 30 Bahnhöfen gilt das Verbot nämlich schon. Ab heute kommen 4 dazu, unter anderem der Berliner Hauptbahnhof. Bis Mitte Oktober soll das Verbot dann an allen 5.400 Bahnhöfen gelten. Es ist dann verboten, Alkohol im Bahnhofsgebäude und an den Gleisen zu trinken. Der Konsum in Bahnhofskneipen und in Fernzügen bleibt aber erlaubt.
8: E-Mails checken, verschicken oder empfangen. Beim US-Internetriesen Microsoft gibt es seit dem Abend massive Probleme. Langsam läuft es wieder besser. Millionen User hatten Schwierigkeiten. Betroffen davon waren Unternehmen über Microsoft 365, aber auch private Outlook-User. Microsoft hatte mitgeteilt, dass ein Fehler in der Cloud die Ursache dafür war. Ab heute gibt's in deutschen Apotheken erstmals eine Abnehmpille als Medikament. Sie wirkt nach Expertenangaben ähnlich wie die bekannten Spritzen. Die Kapseln sind verschreibungspflichtig, müssen täglich eingenommen und selbst bezahlt werden. Fachleute betonen, die Pille ist kein Lifestyle-Mittel und warnen vor unseriösen Online-Anbietern und Online-Ärzten. Norwegen bekommt heute offiziell einen neuen König. Haakon der Achte legt am Mittag im Parlament seinen Eid ab. Sein Vater, König Harald, war am Freitag gestorben. Dem gestorbenen König können die Norweger persönlich die letzte Ehre erweisen. Der Sarg ist in der Schlosskapelle in Oslo aufgebahrt. Ab dem Nachmittag können die Menschen dort langsam vorbeigehen und Abschied nehmen.
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7: So, gleich haben wir es 6:03. Guten Morgen, es ist alles ruhig auf den Straßen. Kommt bitte gut an. Unser Blitzeranhänger steht auf der A3 Richtung Würzburg bei AB Ost. In der Baustelle, in der 60er steht er. Ne? So, und wenn ihr jetzt noch was entdeckt, Staus, Blitzer, meldet euch gern kostenlos unter der 0800 66 66 400.
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7: Ja, dann würde ich sagen, herzlich willkommen im Monat September, Freunde, gell? Mein Gott, wie schnell die Zeit vergeht. Schon wieder der Erste. So, trotzdem, bei uns bleibt's gleich.

0: ganz geschmeidig in diesen 1. September. Euch allen einen schönen guten Morgen. Mit Radio Primavera wisst ihr Bescheid, was vor der Haustüre passiert. Es ist 10 nach 6. Ein guter Bürgermeister, der muss ja vieles können, ne? Haushalt, Stadtrat, Eröffnungsreden. Und natürlich muss er auch mal ein Bierfass anstechen können. Und die Brauerei Faust aus Miltenberg, die hat sich gedacht, ey, wir laden mal ein paar Bürgermeister aus den Landkreisen ein, um Festbieranstiche zu üben. Mit dabei gestern Abend auch Alzenaus Bürgermeister Stefan Noll. Der hat ja schon Erfahrung gesammelt.
1: Also der größte Einsatz ist ja immer die Eröffnung des Alzenauer Stadtfestes auf der großen Bühne. Fast 500 Leute, die zuschauen. Und ich glaube immer, die Leute haben immer die Erwartung, hoffentlich schlägt er daneben, hoffentlich spritzt. Aber bisher habe ich sie immer alle enttäuscht. Bisher immer alle mit einem Schlag reinbekommen.
0: Ja, habe ich live gesehen jetzt beim Alzenauer Stadtfest. Also sieht auch immer so leicht aus, ne? Aber ja, blamieren möchte man sich irgendwie trotzdem nicht. Genau deswegen machen die Bürgermeister den Spaß auch mit, ne?
1: Also als ich den Brief gesehen habe, die Einladung, habe ich mir gedacht, das ist super. Ich habe zwar schon eine ganze Amtszeit hinter mir und ich habe immer mit einem Schlag es meistens hinbekommen, aber von den Profis lernen. Und dann habe ich mir gedacht, da bin ich mit dabei. A, als Geselligkeit und B, wie gesagt, man kann immer was Gutes dazulernen.
0: Ja, und ich sag mal so, wenn in den nächsten Wochen irgendwo im Primavera-Land ein Fassbier angestochen werden muss, also unsere Bürgermeister sind auf jeden Fall bestens gerüstet und vorbereitet. Wenn ihr euch Bilder von dem Event gestern Abend anschauen möchtet, klickt euch auf primavera24.de. Euch allen einen schönen guten Morgen.

0: Johnny Hates Jazz bei eurem Wohlfühlradio Primavera. Schönen guten Morgen. Heute an diesem 1. September startet für ganz viele das neue Ausbildungsjahr. Wobei auch viele Betriebe suchen noch. Ne? Tausende Ausbildungsplätze sind allein letztes Jahr in Deutschland unbesetzt geblieben. Und dabei fällt es den jungen Menschen nicht an Motivation, sondern an guten Orientierungsangeboten, sage ich jetzt mal. Ne? Viele wissen einfach nicht, welcher Beruf passt eigentlich zu mir, was könnte ich denn machen? Wie war es denn bei euch?
1: Ich habe in verschiedenen Bereichen Praxiserfahrung gesammelt und danach war mir dann eigentlich auch klar, wo ich beruflich hin will.
2: Also ich habe wirklich Glück gehabt. Bei mir im Familienkreis waren halt wirklich sehr viele unterschiedliche Berufe und ich konnte dann mit den Leuten sprechen und die haben mir gute Tipps gegeben und dann wusste ich irgendwann, okay, gut, in die Richtung geht's für mich.
3: Ja, also ich fand das damals gar nicht so einfach. Ich habe mich da ein bisschen alleingelassen gefühlt. Also in der Schule gab es nicht so wirklich viele Informationen. In der Familie hat man auch nicht so viel erfahren. Das war schwierig.
0: Ja, und genau da setzt jetzt übrigens der Deutschland weit bekannte Schauspieler Heiner Lauterbach an. Er und seine Frau Victoria, die haben nämlich eine echt interessante Plattform aufgebaut, auf der Koryphäen wie Dr. Müller-Wohlfahrt, Anke Engelke, Sebastian Fitzek und viele andere ihr Wissen weitergeben. Mehr dazu hört ihr heute Morgen bei uns.
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17: Ja, und morgen ist zum Teil ganz schön frisch, zwischen 12 und 15 Grad, habt ihr uns gemeldet. Tagsüber gibt es einen Mix aus Sonne und Wolken, ab und an mal ein paar mehr Wolken. Ansonsten ist es sonnig. Ich sehe gerade so 7 bis 10 Sonnenstunden. Ja, das ist ganz ordentlich. Und die Temperaturen, die gehen dann auch nach oben auf 22 bis 25 Grad. Und damit ist 6:30.
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18: Ich bin Leon Durst. Guten Morgen. Für viele junge Menschen im Primavera-Land beginnt heute ein neuer Lebensabschnitt. Zum Ausbildungsstart am 1. September beginnen bei zahlreichen Betrieben in der Region die neuen Azubis. Anna-Kathrin Mark mit Einzelheiten.
19: Bei vielen Unternehmen am bayerischen Untermain starten heute die neuen Azubis. Zum Beispiel bei der Sparkasse Aschaffenburg-Miltenberg mit einer gemeinsamen Einführungswoche. Insgesamt beginnen hier im August und September knapp 900 junge Menschen eine Ausbildung in einem IHK-Beruf. In Hessen sind viele Azubis schon seit August dabei. Einige Unternehmen starten aber ebenfalls heute. Gleichzeitig werden in der gesamten Region weiter Nachwuchskräfte gesucht. Auch im Handwerk ist die Nachfrage groß. Unterfrankenweit wurden zum Ausbildungsstart mehr als 2.400 neue Verträge abgeschlossen. Knapp 4% mehr als im vergangenen Jahr.
18: Und Hanau bündelt künftig die Unterstützung für Jugendliche auf dem Weg in Ausbildung und Beruf. Ab heute startet die neue Jugendberufsagentur, in der Jugendamt, Agentur für Arbeit und Jobcenter ihre Angebote zusammenführen. Der Einstieg junger Menschen in das Arbeitsleben soll damit erleichtert werden und Hilfen sollen besser aufeinander abgestimmt werden. Besonders Jugendliche mit erhöhtem Unterstützungsbedarf sollen so schneller erreicht und individuell begleitet werden. Wie wird der Bieranstich am besten gemacht? Das konnten Bürgermeister aus dem Kreis Aschaffenburg am Abend bei der Faustbrauerei in Miltenberg lernen. Bei dem Training übten die Rathauschefs, wie sie richtig mit Schlegel und Zapfhahn umgehen. Damit sind sie vorbereitet für die kommenden Feste im Primaveraland. Und das passiert heute noch im Primaveraland. In Aschaffenburg macht das schwimmende Wissenschaftszentrum MS Wissenschaft noch bis Donnerstag halt im Floßhafen und der Rottgauer Finanzausschuss berät am Abend über den Bolzplatz in Hainhausen, neue Freizeitangebote am Badesee in Niederroden und neue Wohnungen in Jügesheim. Und alle Nachrichten aus der Welt gibt's wieder zur vollen Stunde.
20: Dankeschön, Leon.
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22: 6 Uhr, gleich 33 Minuten. Guten Morgen auf den Straßen. Es ist alles ruhig, kommt bitte gut an. Und mir ist gerade eben gesagt worden, hier der Blitzer auf der A3 ist weg. Also der Anhänger, ja, ist erstmal abgebaut bei AB Ost. Dementsprechend habt ihr freie Fahrt. Vielleicht fahrt ihr jetzt gleich an irgendetwas vorbei, was so ähnlich ausschaut wie ein Blitzer oder vielleicht sogar einer ist. Dann meldet euch bei mir kostenlos unter der 0800 66 66 und die 400.
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22: Richtig. Radio Primavera. So, Freunde, ihr merkt's langsam, gell? Die Stimme erholt sich vom langen Stadtfestwochenende. Ja, gestern Mittag ungefähr 4 Stunden Mittagsschlaf gemacht, einfach mal die Klappe gehalten. Das tut ganz gut. Kommt bitte entspannt in den Dienstag, in diesen 1. September. Gute Masse.

0: 6:42 Uhr. 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Neuer Blitzer. B469 Richtung Amorbach, wenn ihr fahrt. Höhe Wörzeck, Mauern in der 120er. Guten Morgen. Jetzt am kommenden Samstag gibt es beim Miltenberger SV wieder ein Highlight. Ja, während der Michelsmess zu sehen, es sind alte Stars aus der Bundesliga zu Gast beim Traditionsspiel zwischen dem MSV and Friends und der Weißweiler Elf. Kennt ihr die, ne? Also die Weißweiler Elf, ja. Ja, als Mönchengladbach-Fan kenne ich die gut. Und es gibt auch noch was für den Nachwuchs, hat uns Gary May und seine Soccer Academy erklärt. Die machen da nämlich Halt, ne?
1: Ja, es ist einfach ein Spieltagscamp, wie eine ganze Trainingseinheit. Es geht 1,5 Stunden mit einem ganz normalen Warmmachprogramm. Dann haben wir verschiedene Stationen mit Technik, Torschuss, viele Spielformen. Natürlich so, dass die Kinder in 1,5 Stunden so das ganze Spektrum der, so einer Trainingseinheit einfach erleben können.
0: Natürlich dürfen die Kids danach noch das Traditionsspiel angucken, das ist ja klar, ne? Allerdings ist das Highlight sicher die Trainingseinheit, weil das was ganz Besonderes.
1: Genau, also wir sind auf dem Hauptplatz, wir führen da unsere Trainingseinheit durch. Da sind vorher auch schon Zuschauer, Sponsoren etc. vor der Veranstaltung da. Das heißt, da haben wir auch einige Zuschauer dabei und da können wir schon mal zeigen, was wir so alles drauf haben. Ne?
0: Ja, klingt nach einem coolen Mittag für die angehenden Fußballstars jetzt am Samstag in Miltenberg. Also, wenn ihr sagt, boah, das ist vielleicht was für meinen Kleinen oder für euren Enkel oder so, ne? 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Die Plätze sind schnell weg, also macht das. Wenn ihr gern einfach so vorbeischaut, das Spiel startet um 14 Uhr auf dem Gelände des MSV.

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0: 10 Minuten noch, dann wird 7. Euch allen einen schönen guten Morgen.
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0: Oh, bei den kleinen Bayern hat's gestern noch ordentlich gekracht. Nach 6 Spielen ohne Sieg ist bei Bayern Alzenau der Trainer weg. Krešo Ljubičić ist nach dem 0:3 beim bisherigen Schlusslicht Rot-Weiß-Walldorf zurückgetreten. Der Regionalliga-Absteiger hat nach 6 Hessenligaspielen erst 3 Punkte, wartet weiter auf den ersten Sieg. Wer die Mannschaft jetzt erstmal weiter trainiert, ist noch offen. Außerdem Verletzungsschock beim TV Großwallstadt. Der Neuzugang Jannik Klein hat sich zum Zweitliga-Auftakt in Hüttenberg den Mittelfuß gebrochen. Heute wird er noch operiert. Oh, am Freitag steht für den TVG das erste Heimspiel in der Saison an. Und heute Abend sind die Würzburger Kickers im Toto-Pokal gefordert. Der Titelverteidiger muss um 6:30 beim Bayerligisten TSV Neudrosselfeld ran. Ja, für Würzburg geht's um den Einzug ins Viertelfinale. Daumen drücken.
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2: Also es ist frisch. Heute früh Temperaturen zwischen 11 und 14 Grad von euch gemeldet. Es gibt den ganzen Tag einen Mix aus Sonne und Wolken. Ja, teilweise auch mal dichtere Wolken, aber es wird wohl trocken bleiben. Es ist so ein bisschen zweigeteilt. Im Norden, so bei Bad Orb, ist es deutlich wolkiger als im Kreis Miltenberg. Aber trotzdem 7 bis 10 Sonnenstunden stehen auf dem Programm und später dann auch 22 bis 25 angenehme Grad. Der Wind spielt übrigens keine große Rolle mehr, also ab heute deutlich weniger Wind als gestern noch. Morgen Sonne, zeitweise dichtere Wolken bis 24 Grad, am Donnerstag Sonne und Wolken im Wechsel bei bis 25 Grad und auch am Freitag oft Sonne, selten wolkig, nochmal warm bis 30 Grad. Ja, der Spätsommer, also Hoch Thomas, gibt alles, Freunde. Und damit ist 7 Uhr.
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3: Ich bin Helen Martin. Guten Morgen. Reicht das Geld für Heizen, Kleidung und Essen für die Familie? Immer mehr Eltern in Deutschland haben finanzielle Sorgen. Das ist bei einer Umfrage für die Organisation Save the Children rausgekommen. Da haben 27% der Mütter und Väter gesagt, dass sie Angst haben, grundlegende Dinge nicht mehr bezahlen zu können. Letztes Jahr im Januar waren es 15%. Besonders betroffen sind Eltern mit geringem Einkommen und Alleinerziehende. Dieses Jahr gibt's weniger Schäden durch Sturm, Hochwasser, Hagel oder auch Überschwemmungen. Die Versicherer rechnen damit, dass die Schäden für solche Naturkatastrophen am Ende des Jahres bei rund 2 Milliarden Euro liegen werden. Das wären über 1 Milliarde Euro weniger als sonst im Schnitt. Die Versicherer betonen aber, dass das einfach nur Glück sei, weil es keine schweren Winterstürme gab und dass es nicht bedeutet, dass es den Klimawandel nicht gibt. Knapp 30 Jahre ist der Mord am US-Rapper Tupac her. Jetzt ist der frühere Ganganführer Duane Davis schuldig gesprochen worden. Für die Geschworenen im Prozess in Las Vegas war klar, dass der 63-Jährige der Drahtzieher hinter dem Mord war. Sein Neffe soll geschossen haben. Der damals 25-jährige Tupac war am 7. September 1996 in einem Auto in Las Vegas angeschossen worden und später gestorben. In den wichtigsten Fußballligen ist heute Deadline Day, heißt, das Transferfenster schließt sich. Für die Bundesliga gilt, dass die Vereine bis heute Abend um 8 Uhr alle Transfers durchhaben müssen. Der teuerste Abgang war Jan Diomande, der für mindestens 125 Millionen Euro von RB Leipzig zu Real Madrid gewechselt ist.
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2: Naja, wenn man 125 Millionen wert ist, nur kein Druck beim neuen Club. Ich möchte es nicht machen. 7:03, guten Morgen. Aktuell alles ruhig auf den Straßen. Geblitzt wird allerdings auf der B469 Richtung Amorbach bei Wörzeck-Mauern in der 120er-Zone. Falls ihr noch was entdeckt am frühen Morgen, ihr könnt mich gerne anrufen. Kostenlos natürlich unter der 0800 66 66 und die 400.
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2: So, Freunde, für viele Jugendliche pfeift ab heute der Wind aus dem anderen Loch, ne? Ausbildungsstart. Alleine im Handwerk im Primavera-Land starten fast 2400 Kids in einen neuen Lebensabschnitt. 1500 Plätze sind sogar noch offen, sagt Ludwig Paul, der Geschäftsführer der Handwerkskammer Unterfranken.
5: Das sind 1500 Lebensfundamente, die noch gegossen werden wollen. Da kann man also bis Ende des Jahres auf jeden Fall noch den Einstieg üben hier im Handwerk.
2: Was übrigens der beliebteste Job bei den Neustartern ist, hört ihr in dieser halben Stunde.

0: Catch and Release um 10 nach 7 bei Primavera. Guten Morgen. Gestern war ja der bayerische Wirtschaftsminister und stellvertretende Ministerpräsident Hubert Aiwanger auf der Michelsmesse in Miltenberg. Danach hat er dann noch Magna Mirrors in Dorfrotzelten besucht. Dahin sind die letzten Jahre mehr als 2,3 Millionen Euro Fördergelder geflossen. Eigentlich sollte die Zukunft des Standorts bis mindestens Ende 2028 gesichert werden. Aber, naja, ihr habt es ja mitgekriegt, ne? Die Schließung ist für Mitte 2027 geplant. 216 Beschäftigte verlieren ihren Job. Und da fragt man sich aktuell, wo ist denn das ganze Geld geblieben? Auch Aiwanger.
1: Ja, es ist ein schwieriges Thema, wird derzeit noch geprüft, wofür die Mittel genau eingesetzt worden sind. Aber es ist auf der anderen Seite auch nicht so einfach, das einfach zurückzufordern und umzuwidmen, wie es vielleicht einige sich vorstellen. Also wir schauen uns das sehr genau an. Wir haben die Firma unterstützt und wenn es gute Ideen hätten für die Zukunft, da würde man es auch weiter unterstützen.
0: Ja. Schauen wir mal, wie es weitergeht. Mehr dazu und alles, was ihr sonst noch wissen solltet, gibt's natürlich in unserem Nachrichtenüberblick um 7:30. Kommt top informiert in diesen Dienstag, dem 1. September. Papa.

0: ist echt verrückt, ne? Da geht's jetzt richtig los und dann fadet das Lied aus. 1988, Richard Marx. Um 18 nach 7 bei eurem Wohlfühlradio an diesem 1. September. Heute übrigens meteorologischer Herbstanfang, Freunde. Ja. Und ja, für viele Ausbildungsstarts, ne? Im Handwerk starten ganz viele Azubis ihren Job. Lilly Tunschkoll aus unserer aktuellen Redaktion. Hast noch bei der Handwerkskammer Unterfranken nachgefragt, wie so die aktuellen Zahlen sind. Gibt's denn mehr oder doch weniger Azubis als letztes Jahr?
1: Da habe ich zum Glück gute Nachrichten für euch. Es sind dieses Jahr rund 2400 Stellen besetzt, das heißt knapp 100 Stellen mehr als letztes Jahr. Wir haben da endlich wieder einen Höchstwert erreicht. So viele unterschriebene Ausbildungsverträge gab es seit der Zeit vor Corona nicht mehr. Ganz vorne liegt dabei die Ausbildung zum Kraftfahrzeugmechatroniker. Mit 475 neuen Azubis ist sie mit Abstand am beliebtesten. Oh. Auf Platz 2 steht der Elektroniker mit 243 neuen Lehrlingen. Also man merkt, fast doppelt so viele hat der Kraftfahrzeugmechatroniker. Aber auch wenn schon viele Plätze vergeben sind, rund 1500 freie Ausbildungsplätze gibt's noch. Mhm. Wer also noch auf der Suche ist, kann seine Ausbildung noch bis Ende des Jahres beginnen.
0: Ja, hört sich gut an. Dankeschön, Lilly. Jetzt wisst ihr Bescheid, ne? Falls eure Kids oder Enkelkinder noch auf der Suche sind, es gibt noch genügend Ausbildungsplätze im Primavera-Land. Und das Handwerk stirbt nie

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16: Heute gibt es den ganzen Tag einen Mix aus Sonne und Wolken. Die Temperaturen gehen noch ein Stückchen hoch, weil aktuell ist es zum Teil echt frisch. Zwischen 12 und 15 Grad habt ihr uns gemeldet. Später werden es so 25 maximal. Und ich habe mal geschaut, zwischen 7 und 10 Sonnenstunden ist ganz okay. Ne? Und der Wind, der hat jetzt definitiv erstmal aufgehört. Spielt auch die nächsten Tage nicht mehr wirklich eine Rolle. Und damit ist 7:30.
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17: Ich bin Leon Durst. Guten Morgen. Gibt es noch eine Zukunft für Magna Mirrors in Dorfprozelten? Mit dieser Frage hat sich am Mittag Bayerns Wirtschaftsminister Hubert Aiwanger bei einem Werksbesuch beschäftigt. Hintergrund ist die geplante Schließung Mitte 2027. Betroffen sind 216 Beschäftigte. Über 2,3 Millionen Euro Fördergelder von der Politik sind bereits geflossen, unter anderem zur Entwicklung eines innovativen Kunststoffglases für Autospiegel. Ursprünglich sollte damit Magna den Standort bis Ende 2028 sichern. Bayerns Wirtschaftsminister Hubert Aiwanger beantwortet, ob es für die Firma noch eine Zukunft gibt.
18: Naja, das will natürlich jeder hören. Im Endeffekt ist es natürlich so, dass die Politik nur die Rahmenbedingungen setzen kann. Und wenn eine Firmenleitung selber diesen Weg so einschreitet, können wir es auch quasi nicht zwingen, ein Werk aufrechtzuerhalten, wenn die sagen, es ist für uns betriebswirtschaftlich sinnvoller, andere Wege zu gehen.
17: In gleich drei neue Bauprojekte in Rottgau soll der nächste Schritt gemacht werden. Am Abend berät der Finanz-, Wirtschafts-, Sport-, Kultur- und Ehrenamtsausschuss über die drei Pläne. In Hainhausen soll der Bolzplatz gesichert und am Badesee in Niederroden sollen neue Freizeitangebote für Jugendliche ermöglicht werden. In Jügesheim sind zwei Mehrfamilienhäuser mit bis zu 29 Wohnungen geplant. In Hößbach soll Ende September ein Verkehrsversuch für weniger Staus sorgen. Die Industriestraße wird dafür zu einer sogenannten unechten Einbahnstraße. Ziel ist es, den Verkehr flüssiger zu machen und gefährliche Abbiegevorgänge zu reduzieren. Vor der Umstellung wird nach den Sommerferien zunächst das Verkehrsaufkommen im Normalbetrieb erfasst und ausgewertet. Und das passiert heute noch im Primavera-Land. In Aschaffenburg starten das städtische Hallenbad und die Sauna in die Saison. Zwischen Wächtersbach und Amerbach starten viele junge Menschen in ihren Ausbildungsberuf. Und in Hanau wird die neue Jugendberufsagentur eröffnet. Und alle Nachrichten aus der Welt gibt's wieder zur Fallstunde.
19: Dankeschön, Leon.
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16: 7:35, es ist alles entspannt auf unseren Straßen. Kommt bitte gut und sicher an euer Ziel. Claro, wird hier und da auf Berufsverkehrsstrecken ein bisschen voller, ab und an ein bisschen Stop and Go Richtung Frankfurt auf der A3. Aber das ist ja jetzt nichts Besonderes, ne? Genauso wie eigentlich der Blitz auf der 469 Richtung Amorbach, Höhe Wörthseck-Mauern steht der in der 120er-Zone. Falls ihr allerdings noch was habt, vielleicht fahrt ihr jetzt gleich an einem Blitzer vorbei und dann, meldet euch. Ruft an, kostenlos, 0800 66 66 400. Ihr könnt es auch gerne WhatsAppen an die 060 21 388 399.
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16: Ja.
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16: Ich freue mich auch ein bisschen. Schon wieder Dienstag, 1. September. Freunde, die Zeit vergeht. Und wir bringen euch jeden Tag entspannt in den Tag. Sade, Your Love is King, jetzt zum ganz gemütlich Auftritt.

0: Wishing you well. Ich hoffe, es geht dir gut. Stand for um 20 vor 8 vor eurem Wohlfühlradio. Guten Morgen, wünscht der Fleckenstein. Ich hoffe, ihr startet gut in diesen 1. September. Ab und zu mal was Neues. Das hat sich jetzt der Handball-Drittligist TV Gelnhausen gedacht und bringt einen eigenen Kaffee raus. Kämpferherz. So heißt die Sorte. Thomas Tamberg ist der Leiter der Kommunikation und Marketingabteilung. Wie ist es denn dazu gekommen?
1: Bei unserer letzten Netzwerkveranstaltung Sport Meets Business war auch Nico Weber da. Nico Weber hat also seine ersten Jahre beim TV Gelnhausen gespielt, später dann Bundesliga-Handballprofi gewesen. Und der betreibt mittlerweile eine Kaffeerösterei mit Bohnen und Söhne. Und da kam man so ins Gespräch und dachte so, Mensch, wieso machen wir nicht einen eigenen TV Gelnhausen-Kaffee?
0: Ja, gesagt, getan. Ne? Jetzt kann man das Kämpferherz bei den Heimspielen direkt in der Halle in Gelnhausen kaufen. Die Einnahmen, die gehen übrigens direkt an die Jugendabteilung. Das heißt, die Fans tun mit dem Kauf was für den Club. Ist doch eine schöne Sache, ne? Und in der nächsten Stunde quatschen wir darüber, was der TVG-Café denn so ausmacht. Was denn so ausmacht?

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0: Billie Jean, The King of Pop bei Primavera. Schönen guten Morgen, ihr genießt Primavera. Heute an diesem 1. September hat der letzte Bee Gees Jubi-Tag. Ja, Barry Gibb, der letzte der Bee Gees Brüder, wird heute 80. 7 Jahrzehnte im Musikgeschäft. Er hatte viele Höhen und Tiefen, viele tolle Songs. Aber auch viel Schrott, sagt er selber.
1: We've written a lot of songs that were great and we've written a lot of crap. What I discovered over the years is if you don't have failure, you can't have success. Because every time you fail, you learn something.
0: Genau, aus jeder Niederlage lernt man was, sagt Barry, ne? Aber sind wir mal ehrlich, wir haben ihm definitiv mehr Hits als Schrott zu verdanken hier.

Alles wunderschöne Hymnen. Barry Gibb übrigens gilt als zweiterfolgreichster Songschreiber in der Popgeschichte hinter Paul McCartney. Von wunderbaren Schnulzen über Disco-Klassiker und auch über den hier. Das waren fast die Anfänge. Die Bee Gees und Massachusetts jetzt bei Radio Primavera.

7.51 Uhr. Die Nadine hat sich gerade bei mir gemeldet und gesagt, ich habe einen Blitzer. Und zwar, wenn ihr vom Mainflinger See Richtung Seligenstadt fahrt, die Verlängerung der B469 quasi, kurz vor Seligenstadt im Wald, da ist so ein Parkplatz, da ist 70 erlaubt. Passt da bitte gut auf euch auf, fahrt vorsichtig. Passt generell gut auf euch auf, ne? Wir wollen, dass ihr alle gut und sicher ankommt. Bleibt entspannt, guten Morgen.

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18: So, die Temperaturen gehen noch ein ganzes Stückchen hoch. Jetzt aktuell von euch gemeldet zwischen 12 und 15 Grad. Später werden es so bis 25, also sehr angenehm. Es wechseln sich Sonne und Wolken ab. Mal ist es mehr Sonne, dann sind es mal

0: wieder ein paar mehr Wolken. Aber es ist definitiv nicht mehr so windig wie die letzten Tage und das ist gut. Es bleibt übrigens genau so, was das Wetter betrifft. Sonne und Wolken im Mix, weitestgehend trocken. Vielleicht bilden sich örtlich mal einzelne Schauer. Nicht mehr wirklich windig, maximal 25 Grad. Richtung Wochenende wird es sogar noch mal 30 Grad warm. Und damit ist 8 Uhr.
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2: Ich bin Helen Martin. Guten Morgen. E-Mails checken, verschicken oder empfangen. Beim US-Internetriesen Microsoft gab es in den letzten Stunden massive Probleme. Millionen User hatten Schwierigkeiten. Betroffen davon waren Unternehmen über Microsoft 365, aber auch private Outlook-User. Microsoft hat mitgeteilt, dass ein Fehler in der Cloud die Ursache dafür war. Mittlerweile läuft es wieder besser. Morgen will die Bundesregierung die umstrittene Reform der Einkommensteuer auf den Weg bringen. Ab 2028 sollen Familien und Menschen mit niedrigem bis mittlerem Einkommen um bis zu 10 Milliarden Euro im Jahr entlastet werden, unter anderem durch einen höheren Grundfreibetrag und mehr Kindergeld. Kritiker bemängeln trotzdem, einen vollen Ausgleich für die kalte Progression gebe es weiterhin nicht. Für Fahrgäste und Beschäftigte sollen Bahnhöfe sicherer werden und deshalb weitet die Deutsche Bahn das Alkoholverbot an Bahnhöfen ab heute weiter aus. Das gab es bisher schon an 30 Bahnhöfen, 4 sind jetzt dazugekommen, zum Beispiel der Berliner Hauptbahnhof. Konkret heißt das, Alkoholtrinken ist sowohl im Bahnhofsgebäude als auch an den Gleisen verboten. Bis Mitte Oktober soll das Verbot an allen Bahnhöfen gelten. Wer kennt es nicht? Man öffnet einen Brief vom Finanzamt und denkt sich, hä? Damit soll jetzt Schluss sein. Bund und Länder haben 730 Textbausteine in einfache Sprache übersetzt, teils auch auf halbe Länge gekürzt. Getestet wurde das Ganze dann in einer Studie und da hat fast jede und jeder gesagt, dass die neuen Formulierungen verständlicher und freundlicher klingen. Künftig sollen auch alle neuen Schreiben direkt so verfasst werden.
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0: Gleich haben wir es 3 Minuten nach 8. Guten Morgen. Aktuell ist alles ruhig auf den Straßen. Es hat sich alles wieder normalisiert. Natürlich hier und da ein bisschen Berufsverkehr und in den Baustellen vielleicht mehr los, aber nichts Konkretes. So, aber Blitzer habt ihr uns gemeldet. Wir starten auf der 469 Richtung Amorbach bei Wörzeck-Mauern in der 120er-Zone. Außerdem, wenn ihr von Maimflinger See Richtung Seligenstadt fahrt, ist quasi die Verlängerung der 469 Richtung Seligenstadt im Wald auf Höhe vom Parkplatz in der 70er-Zone. Und am Ortsausgang von Mömmlingen steht auch einer Richtung Pflaumheim, wenn ihr fahrt. Da ist nur 50. So, und wenn ihr noch was seht, ihr könnt euch gern melden. Kostenlos unter 0800 66 66 400.
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0: Und gleich geht's bei uns um einen Hammer und einen Hahn. Und um Bürgermeister, weil die konnten lernen, wie man mit dem Hammer den Hahn schlägt, dass alles läuft. Klingt jetzt erstmal ein bisschen verrückt. Worum es aber genau geht, hört ihr gleich. Guten Morgen.

0: um 10 nach 8 bei Primavera.
1: Schönen guten Morgen euch allen. Ich hoffe, ihr habt einen guten Start in diesen neuen Monat. Gestern Abend hatten die Bürgermeister der Region einen Workshop. Ja, einen sehr witzigen Workshop. Die Faustbierbrauerei in Miltenberg hatte geladen: How to stech on a Fassbier, ohne dass es spritzt. Ne? Ja, also kein Witz, man konnte lernen, wie man einen ordentlichen Festbieranstich hinlegt. Und es sind etliche Bürgermeister gekommen. Mit dabei auch der neue Aschaffenburger Oberbürgermeister Markus Schlemmer.
2: Ich denke mal, man kann immer was dazulernen, selbst wenn man schon 8-mal ein Bier angestochen hat. Vielleicht gibt es so Kniffe und Tricks, die man einfach mitbekommt, wo man dann einfach noch vielleicht ein bisschen sicherer an die Sache rangeht.
1: Ja, das ist immer ganz wichtig. Und wenn es dann mal nicht so klappt und ja, es läuft doch mal was raus, ist ganz wichtig, dass man immer eine Ausrede parat hat.
2: Es kommt immer auf den Hammer drauf an, das habe ich mitbekommen.
1: Ja, natürlich. Der Hammer ist das Problem, wenn man den trifft. Aber ihr könnt euch sehr gerne Bilder angucken vom gestrigen Bieranstichsworkshop in Miltenberg. 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Sau lustig ist es.
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0: Foreigner um 18 nach 8. Euch allen einen schönen guten Morgen. Es ist der 1. September. Heute startet für ganz viele Jugendliche das neue Ausbildungsjahr. Leider sind aber auch noch etliche Stellen unbesetzt. Und eine Umfrage zeigt, ja, oft fehlt es vielen Jugendlichen an Ideen, was sie denn später mal machen sollen. Und da haben sich der Schauspieler Heiner Lauterbach und seine Frau Victoria gesagt, ey, da helfen wir unterstützen mit der Plattform Meet Your Master Next Generation. Herr Lauterbach, warum liegt euch das Thema Ausbildung denn so am Herzen?
1: Ja, es ist eines der wichtigsten Themen, die unsere Gesellschaft betrifft. Mit Berufsorientierung, abgesehen davon, haben wir alle zu tun im Laufe unseres Lebens. Erstmal mit der eigenen, dann mit der Kinder. Es ist ein zentrales Thema. Also so wie wir unsere Jugend jetzt ausbilden, so wird es uns später gehen.
0: Ja, und wie soll Meet Your Master Next Generation Jugendliche ganz konkret dabei unterstützen, den passenden Beruf zu finden?
1: Bei uns sollen Berufe Gesichter bekommen, echte Geschichten und spannende Erfahrungsberichte. Mhm. Wir geben Berufen eine Bühne, wenn man so will. Wir produzieren also Kurzfilme mit inspirierenden Rollenmodellen, Role Models, wie man heute sagt, aus dem echten Berufsleben. Jemand, der seine Ausbildung gerade hinter sich hat oder 2 oder 3 Jahre Berufserfahrung gesammelt hat. Jugendliche sehen dann, oh, das könnte ja ich sein. Mhm. Die Filme können dann kostenlos bundesweit im Unterricht genutzt werden.
0: Coole Sache, ne? Also Lauterbach erhofft sich, dass er mit seiner Plattform eben Unternehmen zusammensucht und findet, die eben gemeinsam eine breite Allianz für eine bessere Berufsorientierung bilden. Infos kriegt ihr auf meetyourmaster.de. Klickt euch da gerne mal rein.

Ich finde, es passt ganz gut, dass man bei dem Song einen Blitzer gemeldet bekommt. Bilder von dir überdauern bis in alle Zeit. Leith Aldin bei Primavera und die Yvonne hat gesagt, hier, Greichs Querverbindung zwischen Rottgau und Dietzenbach. Fuß vom Gas im Wald in der 70er-Zone ist nämlich gerade einer aufgebaut worden. Ja, und die überdauern echt lang, bis man bezahlt hat. Kommt gut in den Dienstag, guten Morgen.

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3: Heute gibt's den ganzen Tag Sonne und Wolken im Wechsel, mal mehr Sonne, mal mehr Wolken, aber ja, es gibt doch eigentlich mehr Sonnenschein heute den ganzen Tag. Die Temperaturen gehen noch ein Stückchen nach oben, jetzt aktuell von euch gemeldet, zwischen 12 und 16 Grad, bis 25 werden's. Und damit ist 8:30.
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4: Ich bin Leon Durst. Guten Morgen. Kraftfahrzeugmechatroniker ist in Unterfranken in diesem Jahr der beliebteste Ausbildungsberuf im Handwerk. Mit 475 neuen Azubis wurden dort fast doppelt so viele Ausbildungsverträge abgeschlossen wie beim zweitplatzierten Elektroniker. Zum heutigen Ausbildungsstart zieht die Handelskammer für Unterfranken insgesamt ein positives Fazit. Hauptgeschäftsführer Ludwig Paul sagte im Primavera-Interview:
5: Am bayerischen Untermain liegen wir genau im unterfränkischen Durchschnitt und sind damit auch vor Corona-Niveau. Und das ist eine erfreuliche Tatsache.
4: Und Hanau bündelt künftig die Unterstützung für Jugendliche auf dem Weg in Ausbildung und Beruf. Ab heute startet die neue Jugendberufsagentur, in der Jugendamt, Agentur für Arbeit und Jobcenter ihre Angebote zusammenführen. Der Einstieg junger Menschen in die Arbeitswelt soll damit erleichtert werden und Hilfen sollen besser aufeinander abgestimmt werden. Besonders Jugendliche mit erhöhtem Unterstützungsbedarf sollen so schneller erreicht und individuell begleitet werden. Wie viele Schläge braucht es, bis das Bier läuft? Genau das konnten Bürgermeister aus dem Kreis Aschaffenburg jetzt bei der Faustbrauerei in Miltenberg üben. Jamie Wagner berichtet.
6: Die Brauerei hatte die Rathauschefs zu einem gemeinsamen Fassanstichtraining eingeladen. Mit dabei war unter anderem auch Aschaffenburgs Oberbürgermeister Markus Schlemmer. Dabei ging es vor allem um die richtige Technik mit Schlägeln und Zapfhahn. Natürlich durfte aber auch geschaut werden, wer sich beim Anstich besonders geschickt anstellt. Für die nächsten Feste im Primavera-Land sind die Bürgermeister damit jedenfalls gut vorbereitet.
4: Und alle Nachrichten aus der Welt gibt's wieder zur vollen Stunde.
3: Dankeschön, Leo.
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3: Gleich um 8:03. Guten Tag auf den Straßen. Es ist alles entspannt an diesem 1. September. Wir haben keine Staus. Natürlich hier und da vielleicht ein bisschen hackelig jetzt im Berufsverkehr, aber nichts Konkretes. Dafür haben wir viele konkrete Blitzer. B469 Richtung Amorbach, bei Wörzeck-Mauern in der 120er-Zone zum Beispiel. Auf der Kreisquerverbindung zwischen Rottgau und Dietzenbach. Im Wald 70 ist da erlaubt. Außerdem zwischen dem Mainflinger See und Seligenstadt. Auch da im Wald auf Höhe eines Parkplatzes, kurz bevor ihr Seligenstadt reinfahren könnt. Auch da ist 70 erlaubt. Und am Ortsausgang von Mömmlingen, wenn ihr Richtung Pflaumheim fahrt, ja, passt da in beide Richtungen auf. Bin mittlerweile angerufen worden, in beide Richtungen gesagt bekommen. Vorsicht, da steht einer in der 50er. Ne? Passt auf euch auf. Wenn ihr noch was habt, Stausblitzer, meldet's gerne. Kostenlos. 0800 66 66 und die 400.
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3: Hallöchen, Popöchen.

0: 39 mit wunderbarer Musik in diesen neuen Monat. Ihr genießt Primavera. Und ab und zu muss man mal was tun und aus seinem gewohnten Umfeld raus. Und das haben sich genau das die Verantwortlichen vom Handball-Drittligisten TV Gelnhausen gedacht. Die waren bei einem Meeting zusammengesessen und haben gesagt, ey, warum haben wir eigentlich keinen eigenen Kaffee? Gesagt, getan. Ne? Und jetzt kann man die Röstung Kämpferherz bei den Heimspielen des TVG kaufen und damit die Jugend unterstützen. Aber was ist das Kämpferherz für eine Röstung? Das hat uns Thomas Tamberg verraten. Er ist der Leiter von Kommunikation und Marketing beim TV Gelnhausen.
1: Das ist ein High-End Arabica. Die Bohnen kommen aus Südamerika, genauer gesagt Brasilien und Honduras. Und das sorgt für eine sanfte, schokoladige, nussige Mischung. Dazu kommt noch eine Sorte aus Südostasien, die so ein bisschen die Würze reinbringt. Ein ehrlicher, kräftiger Kaffee, der einem ordentlich Energie liefert, wie es ja für die Handballfamilie sein soll.
0: Ja, also da spricht fast ein Kaffee-Experte, könnte man meinen, ne? Also, wir sagen ran an die Röstung und ans Kämpferherz vom TV Gelnhausen. Die haben jetzt eine eigene Kaffeesorte. Ha, sehr schöne Idee. Guten Morgen.

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0: Sarah. Um 10 vor 9 bei eurem Wohlfühlradio. Radio Primavera. Natürlich auch im neuen Monat. Für euch da mit allem, was ihr wissen müsst. Und nicht nur negative, nein, auch gute Nachrichten haben wir für euch, ne, Anna-Kathrin?
1: Eine neue KI könnte künftig bei Mammografien nicht nur Hinweise auf Brustkrebs erkennen, sondern auch auf bestimmte Herz-Kreislauf-Erkrankungen. In den Daten von knapp 30.000 Frauen konnte das System unter anderem Hinweise auf Bluthochdruck und Herzerkrankungen erkennen. Dann gibt es gute Nachrichten für die Energiewende. Batteriespeicher wachsen hierzulande rasant. Netzbetreiber haben bereits Großspeicher mit einer Kapazität von fast 200 Gigawattstunden zugesagt, mehr als 27 mal so viel wie heute installiert ist. Die Speicher können überschüssigen Wind- und Solarstrom aufnehmen und später wieder ins Netz einspeisen. Und zum Schluss noch eine gute Nachricht aus Frankreich. Dort soll Ultra-Fast-Fashion stärker eingedämmt werden. Ein neues Gesetz sieht unter anderem Strafzahlungen für Anbieter vor, die extrem günstige Wegwerfkleidung in großen Mengen verkaufen. Auch die Werbung für solche Mode soll eingeschränkt werden.
0: Super. Danke für die Info. Anna-Kathrin.

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17: Sonne und Wolken wechseln sich heute ab, wobei die Sonne überwiegt. Ich habe gerade noch mal geschaut, zwischen 7 und 10 Stunden Sonne sind heute angekündigt. Und die Temperaturen, ja, sind dann später echt angenehm, so 25 Grad werden es. Momentan sind wir noch ein ganzes Stückchen drunter, aber ist echt angenehm. Zwischen 13 und 17 Grad habt ihr uns gemeldet. Und die Aussichten zeigen, die nächsten Tage bleibt es ähnlich wie heute. Wenig Wind, Sonne und Wolken im Mix, 23 bis 25.

0: 20 Grad. Richtung Wochenende wird es sogar nochmal 30 Grad heiß. Und damit ist 9 Uhr.
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2: Ich bin Helen Martin. Guten Morgen. Nach der Sturzflutkatastrophe im Himalaya steigt die Zahl der Todesopfer weiter an. Mittlerweile melden die Behörden mehr als 1000 Tote in Nepal und Tibet. Tausende Menschen werden immer noch vermisst, darunter laut der nepalesischen Tourismusbehörde auch mehrere Deutsche. Die Sturzflut hatte letzten Mittwoch im Grenzgebiet zwischen Nepal und Tibet ganze Ortschaften zerstört. Laut Experten soll sie durch einen Gletscherabbruch ausgelöst worden sein. Wer gerade auf dem Weg zur Arbeit ist oder schon da ist und Outlook öffnet, könnte noch Probleme haben. In den letzten Stunden gab es bei Microsoft nämlich eine weltweite Störung, die den E-Mail-Verkehr des Internetriesen lahmgelegt hat. Einloggen, Mails verschicken oder empfangen, all das konnten Millionen Nutzer nicht. Schuld war ein Fehler in der Cloud-Infrastruktur. Mittlerweile laufen die Systeme aber wieder, auch wenn sich ein paar Sachen noch normalisieren müssen. E-Bikes boomen. Mittlerweile hat fast jeder Dritte in Deutschland ein Fahrrad mit Elektromotor, wie bei einer Umfrage für den Stromkonzern E.ON rausgekommen ist. Besonders viele E-Bike-Besitzerinnen und Besitzer gibt es in Niedersachsen, da haben 4 von 10 Menschen so ein Fahrrad. Am unbeliebtesten sind E-Bikes dafür in Berlin. Bei der Umfrage ist auch rausgekommen, dass immer mehr junge Menschen ein E-Bike haben und dass viele Leute die Fahrräder für Strecken nehmen, die sie sonst mit dem Auto zurückgelegt hätten. Wie viele Last-Minute-Wechsel es in den wichtigsten europäischen Fußballligen wohl heute noch gibt? Immerhin ist Deadline-Day, das heißt, dass das Transferfenster schließt. Für die Bundesliga ist um 20 Uhr Schluss mit Wechseln. In der Premier League zum Beispiel schließt das Transferfenster erst um 24 Uhr unserer Zeit.
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0: 9:03, guten Tag auf den Straßen. Aktuell alles ruhig. Kommt bitte gut an und passt auf, weil Blitzer stehen auf der B469 Richtung Amorbach an der Abfahrt Wörzeck-Mauern in der 120er-Zone. Auf der Kreisquerverbindung zwischen Rottgau und Dietzenbach im Wald in der 70er. Zwischen Mainflinger See und Seligenstadt, kurz vor der ersten Einfahrt Seligenstadt in der 70er-Zone, da ist so ein Parkplatz im Wald. Gut versteckt, man sieht's kaum. Und am Ortsausgang von Mömmlingen Richtung Pflaumheim, wenn ihr fahrt, in der 50er, passt da am besten in beide Richtungen auf. Falls ihr noch was entdeckt, meldet euch gern kostenlos unter 0800 66 66 und die 400.
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0: Ja, es kann einiges schiefgehen bei der Sache, um die es jetzt gleich bei uns geht. Was Johannes Faust gestern deswegen in Miltenberg angeboten hat, das erfahrt ihr in dieser halben Stunde nochmal. Und jetzt gibt's Meatloaf auf die Ohren. Euch allen einen schönen guten Morgen.

0: Boah, haben wir am Samstagabend mit Tausenden von euch auf dem Schlossplatz gesungen beim Aschaffenburger Stadtfest zusammen mit Ono Motorsalon. Ne? You too, with or without you. Gleich ist es 8:45. Jetzt Primavera, guten Morgen. Boah, was eine witzige Geschichte gestern in Miltenberg. Da haben sich Bürgermeister aus der ganzen Region zu einem Workshop getroffen bei der Faustbrauerei, und zwar ein Bieranstich-Workshop. Mit dabei war auch die neue Bürgermeisterin von Kleinkarl, Barbara Jäger.
1: Erfahrung habe ich noch überhaupt gar keine. Ich habe es schon mal gesehen. Wir hatten jetzt 150 Jahre Feuerwehr. Ja, und ich hoffe mir jetzt, dass ich das ganz gut hinbekomme beim Proben.
0: Mhm. Wichtig war es Johannes Faust, dem Chef, die Erfahrung von vielen tausenden Bieranstichen weiterzugeben.
2: Damit ein Bürgermeister, der immer wieder mal in die Situation kommt, auch mit Ruhe und Gelassenheit dieses Thema angehen kann.
0: Mhm. Es sind ganz viele gekommen, und so gab es dann gestern Abend Tipps vom Faustbierbotschafter Thorsten Merker.
3: Man sollte immer zweimal draufhauen, das heißt einmal für den Anstich und einmal nochmal, dass man sicher ist, dass der Hahn wirklich drin ist, und dann sollte eigentlich nichts daneben gehen.
0: Ja, und dann hat man geübt und geübt, und danach haben wir natürlich gefragt, wie fand's Barbara Jäger denn?
1: War super gewesen. Ist toll erklärt worden hier von der Faustbrauerei. Zwei Schläge und der Zapfhahn war drin.
0: Aha, gut. Dann wünschen wir ganz viele erfolgreiche Bieranstiche. Und Bilder von diesem etwas anderen Workshop gestern Abend in Miltenberg gibt's natürlich auf unserer Homepage primavera24.de.
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24: Heute gibt's viel Sonne, ab und an auch mal ein paar mehr Wolken, aber die Sonne überwiegt und die Temperaturen, die sind auch sehr angenehm. Später so 25 Grad maximal, nicht zu kalt, nicht zu warm. Jetzt aktuell von euch gemeldet zwischen 13 und 17 Grad. Und damit ist 9:30.
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26: Ich bin Leon Durst. Guten Morgen.
0: Kraftfahrzeugmechatroniker ist in Unterfranken in diesem Jahr der beliebteste Ausbildungsberuf im Handwerk. Mit 475 neuen Azubis wurden dort fast doppelt so viele Ausbildungsverträge abgeschlossen wie beim zweitplatzierten Elektroniker. Zum heutigen Ausbildungsstart zieht die Handelskammer für Unterfranken insgesamt ein positives Fazit. Hauptgeschäftsführer Ludwig Paul sagte im Primavera-Interview:
1: Am bayerischen Untermain liegen wir genau im unterfränkischen Durchschnitt und sind damit auch vor Corona-Niveau. Und das ist eine erfreuliche Tatsache.
0: Und Hanau bündelt künftig die Unterstützung für Jugendliche auf dem Weg in Ausbildung und Beruf. Ab heute startet die neue Jugendberufsagentur, in der Jugendamt, Agentur für Arbeit und Jobcenter ihre Angebote zusammenführen. Der Einstieg junger Menschen in die Arbeitswelt soll damit erleichtert werden und Hilfen sollen besser aufeinander abgestimmt werden. Besonders Jugendliche mit erhöhtem Unterstützungsbedarf sollen so schneller erreicht und individuell begleitet werden. Wie viele Schläge braucht es, bis das Bier läuft? Genau das konnten Bürgermeister aus dem Kreis Aschaffenburg jetzt bei der Faustbrauerei in Miltenberg üben. Jamie Wagner berichtet.
2: Die Brauerei hatte die Rathauschefs zu einem gemeinsamen Fassanstichtraining eingeladen. Mit dabei war unter anderem auch Aschaffenburgs Oberbürgermeister Markus Schlemmer. Dabei ging es vor allen Dingen um die richtige Technik mit Schlägeln und Zapfhahn. Natürlich durfte aber auch geschaut werden, wer sich beim Anstich besonders geschickt anstellt. Für die nächsten Feste im Primaveraland sind die Bürgermeister damit jedenfalls gut vorbereitet.
0: Und alle Nachrichten aus der Welt gibt's wieder zur vollen Stunde.
15: Dankeschön, Leon.
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15: 9 Uhr und gleich 33 Minuten. Guten Tag auf den Straßen. Es ist alles ruhig. Kommt bitte gut und sicher an euer Ziel. Nichts Konkretes los, aber es stehen ein paar Blitzer. Und zwar auf der 469, wenn ihr Richtung Amorbach fahrt. Höhe Wörzeckmauern in der 120er-Zone. Auf der Kreisquerverbindung zwischen Rottgau und Dietzenbach im Wald in der 70er. Nochmal im Wald zwischen dem Mainflinger See und Seligenstadt. Das ist quasi die Verlängerung der 469, ist aber dort schon eine Landstraße. Auch da im Wald auf Höhe vom Parkplatz und ebenfalls 70 erlaubt. Am Ortsausgang von Mömmlingen, da habt ihr jetzt mehrfach angerufen und gesagt, ja, rein und raus, also Richtung Pflaumheim. Auf jeden Fall. Und wenn ihr von Pflaumheim oben runterkommt, solltet ihr auch einfach Fuß vom Gas nehmen. Ist 50, ne? Ist ja klar. Wenn ihr noch was habt, Staus oder Blitzer, wenn ihr noch was entdeckt oder es hat einen Blitzer abgebaut, einfach melden, kostenlos, 0800 66 66 400, das ist die Nummer direkt zu uns ins Studio.
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15: Gute Masche.

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0: This Time for Africa. Waka Waka 2010. Riesenhit zur Fußball-WM. Gleich ist es 9:45 mit Radio Primavera. Wisst ihr, was vor der Haustüre passiert und generell passiert? Heute meteorologischer Herbstanfang an diesem 1. September. Außerdem Ausbildungsstart für ganz viele Handwerkerlehrlinge. Wir wünschen euch allen alles Gute, auf dass es gut wird. Was noch ist, Michaelismesse, ne? Da war gestern der Wirtschaftsminister Hubert Aiwanger zu Gast. Hat mit uns auch über die Zukunft von Magna in Dorfrotzelten gesprochen. Nach fast 2,5 Millionen Euro Fördergeldern vom Staat soll der Standort trotzdem geschlossen werden.
1: Wenn eine Firmenleitung selber diesen Weg so einschreitet, können wir es auch quasi nicht zwingen, ein Werk aufrechtzuerhalten, wenn die sagen, es ist für uns betriebswirtschaftlich sinnvoller, andere Wege zu gehen.
0: Ja. Bloß, wo ist das Geld hin? Da stellt man sich mal wieder die Frage. Mehr dazu lest ihr natürlich auf primavera24.de. Und genau da könnt ihr euch übrigens auch anmelden, beziehungsweise euren Sohn oder Enkel oder Enkelin für eine ganz besondere Fußballschulentrainingseinheit. Jetzt am Samstag um 14 Uhr spielt nämlich die Traditionsmannschaft von Borussia Mönchengladbach, die Weißweiler Elf, beim Miltenberger SV. Und ja, bei den Weißweiler Elf sind laut Gary May echte Koryphäen mit dabei.
2: Kalle Flipsen, wie sie alle heißen. Aber wer da jetzt final dabei ist, ist immer so eine Geschichte. Die werden immer angekündigt. Da muss man auch wirklich gucken, wer dann am Ende kommt. Aber ich denke, dass das Ganze im Rahmen der Messe mit dem Traditionsspiel, mit Einlaufkinder, mit allem drum dran, schon eine ganz gute Geschichte wird.
0: Ja, und das Beste, vorm Spiel macht Gary eine Fußballschulentrainingseinheit für die Kids. Und es gibt nur ganz wenig Plätze. Klickt euch auf unsere Homepage, meldet eure Kleinen an, dann sind sie dabei und natürlich könnt ihr dann danach das Traditionsspiel auch angucken, ist ja klar, ne? Und alle, die auch so kommen wollen zum Gucken, das Spiel steigt jetzt am Samstag 14 Uhr auf dem Gelände des Miltenberger SV. Merkt's euch vor. Schönen guten Tag jetzt mit Desiree.

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16: Heute gibt es den ganzen Tag Sonne und Wolken im Wechsel. Der Wind hat aufgehört und dadurch kommen einem dann die 25 Grad deutlich wärmer vor als die letzten Tage, wo es dann so gewindet hat. Jetzt aktuell sind wir eh noch unter 25 Grad. Also von euch momentan gemeldet zwischen 14 und 19 Grad. Und die Aussichten zeigen, es geht gut weiter. 23 bis 25 Grad morgen und übermorgen. Sonne und Wolken im Mix und Richtung Wochenende wird es dann fast nochmal 30 Grad warm. Und damit ist 10 Uhr.
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17: Ich bin Helen Martin. Ob für Hausaufgaben, Referate oder zur Nachbearbeitung von Unterrichtsstoff. Fast alle älteren Schülerinnen und Schüler nutzen KI, viele von ihnen sogar täglich. Das ist bei einer Umfrage für Vodafone rausgekommen. Uli Reitinger hat die Details.
18: Wenn es zum Beispiel um die Recherche für Referate oder Hausarbeiten geht, sagen nur 2% nie, auf KI-Support zurückzukommen.

0: zugreifen. Für die eigentliche Erstellung der Hausaufgaben nutzen fast 70% täglich oder mehrmals in einer Woche künstliche Intelligenz. Und daher sagen die Macher in ihrer Bilanz auch, Technologie sollte das Denken unterstützen, nicht ersetzen.
1: Eine Zusammenarbeit zwischen der Union und der Linken, das hat Bundeskanzler Merz mit Blick auf die Landtagswahl in Sachsen-Anhalt ausgeschlossen. Die Unterschiede zwischen der Linkspartei und der Union seien zu fundamental, so Merz in der Mitteldeutschen Zeitung. Dasselbe gelte für die AfD. Die könnte bei der Wahl am Sonntag erstmals die absolute Mehrheit holen und den Ministerpräsidenten stellen. Die AfD in Sachsen-Anhalt gilt als gesichert rechtsextremistisch. Die Pflegeversicherung steckt in einer finanziellen Krise. Gestern hatte der Spitzenverband der gesetzlichen Krankenkassen Alarm geschlagen. Der Sozialverband VdK beruhigt jetzt Betroffene. Pflegekassen könnten nicht insolvent gehen, hat Verbandspräsidentin Bentele dem Redaktionsnetzwerk Deutschland gesagt. Sie hat aber auch betont, der Fonds, der für Ausgleichszahlungen da ist, werde langsam leer. Knapp 30 Jahre ist der Mord am US-Rapper Tupac her. Jetzt ist der frühere Ganganführer Duane Davis schuldig gesprochen worden. Für die Geschworenen im Prozess in Las Vegas war klar, dass der 63-Jährige der Drahtzieher hinter dem Mord war. Sein Neffe soll geschossen haben. Der damals 25-jährige Tupac war am 7. September 1996 in einem Auto in Las Vegas angeschossen worden und später gestorben.
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4: So, gleich haben wir es 3:03. Guten Morgen auf der A3 Richtung Frankfurt. Bitte aufpassen, zwischen Obertshausen und Offenbach steht ein defekter LKW blockiert, aber zum Glück nur die Standspur. Trotzdem vorsichtig ranfahren. Ansonsten haben wir etliche Blitzer von euch gemeldet auf der 469 Richtung Amorbach bei Wörzeckmauern in der 120er. Auf der Kreisquerverbindung zwischen Rottgau und Dietzenbach im Wald in der 70er. Zwischen dem Mainflinger See und Seligenstadt auch im Wald auf Höhe vom Parkplatz in der 70er kurz vor der Einfahrt Seligenstadt. Stadt und am Ortsausgang Mömmlingen habt ihr mir auch einen gepetzt Richtung Pflaumheim in der Rausfahrt. Aber ja, mittlerweile habt ihr angerufen und gesagt, Blitz in beide Richtungen in der 50er. Passt auf euch auf, wenn ihr noch was habt, meldet euch kostenlos 0800 66 66 400.
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13: Sonne und Wolken wechseln sich ab. Die Temperaturen, ja, angenehm. Momentan schon angenehm. Von euch gemeldet zwischen 15 und 20. Später maximal 25 Grad in der Spitze. Und ich habe mal geschaut, 9 Stunden Sonne im Schnitt. Ist doch super. Damit ist 10:30.
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14: Ich bin Leon Durst. Guten Tag. Der Volkshochschule in Heusenstamm droht nach Jahrzehnten das Aus. Der Haupt- und Finanzausschuss berät am Abend über eine Auflösung zum Ende des laufenden Herbstsemesters. Volke Kilp mit Einzelheiten.
15: Die Stadt will den Betrieb zum 31. Januar einstellen und damit jährlich bis zu 130.000 Euro sparen. Ein Grund, klassische Bildungsangebote machen inzwischen nur noch einen kleinen Teil des Programms aus. Viele Gesundheits-, Fitness- oder Schwimmkurse können laut Stadt auch von Vereinen angeboten werden. Besonders wichtig sind dabei die Kinderschwimmkurse. Aktuell gibt es 20 Kurse mit insgesamt 132 Kindern, die sollen möglichst erhalten bleiben. Gespräche mit Vereinen und einer Schwimmschule laufen bereits, konkrete Zusagen gibt es aber noch nicht. Endgültig entscheiden muss die Stadtverordnetenversammlung.
14: Der Allgemeine Deutsche Fahrradclub, kurz ADFC, beginnt heute mit dem Fahrradklimatest. Dieser soll zeigen, wie fahrradfreundlich die Städte und Gemeinden im Primavera-Land sind. Radfahrer können online angeben, was gut läuft und wo es noch Probleme wie etwa unübersichtliche Kreuzungen gibt. Es gibt auch einen separaten Test für Jugendliche. Beim letzten Test hatte sich Obertshausen verbessert und Aschaffenburg schnitt vergleichsweise gut ab. Der Fahrradklimatest läuft noch bis Ende November. Wie wird ein Bieranstich am besten gemacht? Das konnten Bürgermeister aus dem Kreis Aschaffenburg am Abend bei der Faustbrauerei in Miltenberg lernen. Bei dem Training übten die Rathauschefs, wie sie richtig mit Schlegel und Zapfhahn umgehen. Damit sind sie vorbereitet für die kommenden Feste im Primavera-Land. Und das passiert heute noch im Primavera-Land. Zwischen Wächtersbach und Amorbach starten viele junge Menschen in ihren Ausbildungsberuf und der Rottgauer Finanzausschuss berät über 3 Bauprojekte. Und alle Nachrichten aus der Welt gibt's wieder zur vollen Stunde.
13: Dankeschön, Leon.
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13: Ich stelle mir gerade mich beim Bieranstich vor, wenn ich schlage und dann, oh, es spritzt, dann muss ich mich direkt runterlegen. Schade. So, gleich 3 Minuten nach 11:30. Hallo auf den Straßen auf der A3 Richtung Frankfurt. Zwischen Obertshausen und Offenbach steht ein defekter LKW, blockiert auch ein bisschen die rechte Spur. Kurz vor der Baustelle dementsprechend bitte vorsichtig ranfahren. Außerdem, jetzt ist sie gerade weggegangen. Ja, Fahrbahn geräumt, sehr gut. Aber in Aschaffenburg, Schweinheimer Straße, Kreisel-Rhön-Straße, also da oben, kurz bevor es nach Schweinheim reingeht, hat es einen Rollerunfall gegeben. Polizei ist vor Ort. Bitte vorsichtig ranfahren. Blitzer habt ihr uns durchgegeben auf der B469 Richtung Amorbach, Höhe Wörzeck-Mauern in der 120er. Vom Mainflinger See Richtung Seligenstadt fahrend im Wald auf Höhe vom Parkplatz, kurz bevor es nach Seligenstadt reingeht in der 70er. Am Ortseingang von Mömmlingen aus Richtung Pflaumheim kommend in der 50er und auf der Kreisquerverbindung zwischen Rottgau und Dietzenbach im Wald in der 70er. Vielleicht habt ihr noch was für uns, dann könnt ihr euch sehr gerne melden. Natürlich kostenlos unter der 0800 66 66 und die 400.
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15: Es ist sehr freundlich bei uns im Primavera-Land. Aktuell haben wir um die 19 Grad zwischen Wächtersbach und Amorbach. Maximal 24 Grad sind heute Nachmittag möglich. Dazu gibt es den ganzen Tag über Sonne und Wolken im Wechsel. Und das Wichtigste, es bleibt trocken. So zeigt es uns unser Wetterradar an. Auch der Mittwoch und Donnerstag wird ähnlich wie heute Sonne und Wolken im Mix und rund 25 Grad. Zum Wochenende wird es dann wieder etwas wärmer. Ja, wieder ein bisschen sommerlich mit bis zu 30 Grad stellenweise. Und damit haben wir es gleich 11 Uhr.
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16: Ich bin Stefan Schütz. Hinter dem mutmaßlich geplanten und fehlgeschlagenen Sprengstoffanschlag am Flughafen Leipzig-Halle soll ein russischer Geheimdienst stecken. Das schreibt die Bild-Zeitung unter Berufung auf Sicherheitskreise. Heute soll die Öffentlichkeit über den Drohnenfund Anfang August informiert werden. In dem Bericht heißt es, es werde bereits auf EU-Ebene über weitere Sanktionen gegen Russland gesprochen. Wenn man in die Länderparlamente schaut, dann ist der Anteil von Frauen und Männern alles andere als ausgewogen. Zahlen des Statistischen Bundesamtes zeigen, im Schnitt sind rund 33% der Abgeordneten Frauen. Das ist kaum mehr als 2008. In Hamburg sind immerhin fast die Hälfte der Abgeordneten Frauen. Schlusslicht sind Bayern und Sachsen. Da machen Frauen ein Viertel der Abgeordneten aus. Seit Freitag hat Norwegen mit Håkon dem 8. einen neuen König. Heute legt er vor dem Parlament in Oslo seinen Eid auf die Verfassung ab. Eine große, prunkvolle Krönung wie in England gibt's in Norwegen aber nicht. Håkons Vater, König Harald, war am Freitag im Alter von 89 Jahren gestorben. Die Öffentlichkeit kann ab dem Nachmittag in der königlichen Schlosskapelle am geschlossenen Sarg Abschied von ihm nehmen. Für Fahrgäste und Beschäftigte sollen Bahnhöfe sicherer werden und deshalb weitet die Deutsche Bahn das Alkoholverbot dort ab heute weiter aus. Das gab es bisher schon.

0: an 30 Bahnhöfen. 4 sind jetzt dazugekommen, zum Beispiel der Berliner Hauptbahnhof. Konkret heißt das, Alkoholtrinken ist sowohl im Bahnhofsgebäude als auch an den Gleisen verboten. Bis Mitte Oktober soll das Verbot an allen Bahnhöfen gelten. Wie viele Last-Minute-Wechsel es in den wichtigsten europäischen Fußballligen wohl heute noch gibt. Immerhin ist Deadline Day, das heißt, dass das Transferfenster schließt. Für die Bundesliga ist um 20 Uhr Schluss mit Wechseln. In der Premier League zum Beispiel schließt das Transferfenster erst um 24 Uhr unserer Zeit.
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3: 11.02 Uhr haben wir es. Hallo, liebe Autofahrer. Achtung, auf der A3 Frankfurt-Würzburg zwischen Weibersbrunn und Rohrbrunde haben wir Reifenteile auf der Fahrbahn. Und die A66 Frankfurt-Fulda zwischen Bad Sodensalmünster und Steinau. Da liegt eine Metallstange auf der linken Spur, also auch bitte hier vorsichtig unterwegs sein. Dann wird geblitzt. Wir haben einen neuen Blitzer. Er steht in Hößbach in der Hauptstraße auf Höhe vom Friedhof. Blitzt in beide Richtungen, ist eine 30er. Dankeschön fürs Bescheid geben. Dann die B469 Richtung Amorbach auf Höhe von Wörzeckmauern in der 120er-Zone. Zwischen Rottgau und Dietzenbach aus dem Wald heraus, da dürft ihr 70 fahren. Dann Mainflinger See Richtung Seligenstadt fahrend im Wald auf Höhe vom Parkplatz ist eine 70er. Und am Ortsausgang von Mömmlingen, wenn ihr Richtung Pflaumheim fahrt, da sind 50 erlaubt. Habt ihr jetzt noch was gesehen? Dann klingelt sehr gerne durch. Das Ganze ist auch kostenlos. Die Nummer ist die 0800 66 66 und die 400.
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3: Hallo zusammen und ja, happy 1. September. Neuer Monat, neues Glück. So schnell geht's. Wir starten jetzt erstmal mit einem guten Gefühl rein in diesen Dienstagmittag und in den neuen Monat. Passend dazu gibt's jetzt erstmal was von Queen.

0: 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Gemeinsam geht's rein in diesen Dienstagmittag und rein in den neuen Monat. Neuer Monat, neues Glück. Schön, dass ihr wieder mit dabei seid. Ja, ein Bürgermeister muss ja einiges können. Haushalt, Stadtrat, Eröffnungsreden und offenbar gehört aber auch ein sauberer Fassanstrich zur Grundausbildung. Deshalb hat sich die Brauerei Faust gestern gedacht. Wir laden einfach mal alle Bürgermeister aus dem Kreis Aschaffenburg ein und üben das Ganze. Mit dabei war auch Barbara Jäger, die Bürgermeisterin aus Kleinkarl.
1: Erfahrung habe ich noch überhaupt gar keine. Ich habe es schon mal gesehen. Wir hatten jetzt 150 Jahre Feuerwehr. Und ich hoffe mir jetzt, dass ich das ganz gut hinbekomme beim Proben.
0: Ja, es wurde ein bisschen geübt und ich glaube, das hat auch ganz gut geklappt.
1: War super gewesen. Ist toll erklärt worden hier von der Faustbrauerei. Zwei Schläge und der Zapfhahn war drin.
0: Ja, hört sich doch gut an. Also wenn in den nächsten Wochen irgendwo im Primavera-Land ein Fass angestochen werden muss, sind unsere Bürgermeister jetzt auf jeden Fall vorbereitet. Auf primavera24.de findet ihr Bilder vom gestrigen Abend. Da könnt ihr euch gerne mal durchklicken. Und wie sich die anderen Bürgermeister angestellt haben, darüber sprechen wir heute noch hier in der Mittagsshow. Schön, dass ihr jetzt erstmal alle mit dabei seid.

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25: Mit rund 20 Grad und einem Mix aus Sonne und Wolken geht es durch den Tag. Also ist wirklich sehr freundlich bei uns im Primavera-Land. Und maximal 24 Grad sind dann heute drin. Damit haben wir es 11:30.
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26: Ich bin Leon Durst. Guten Tag.
0: Wie fahrradfreundlich sind die Städte im Primavera-Land? Ab heute können Radfahrer beim neuen Online-Fahrrad-Klimatest des ADFC wieder ihre Stadt bewerten. Wolke Kilb mit Einzelheiten.
1: Dabei geht es zum Beispiel um zu schmale Radwege, unübersichtliche Kreuzungen oder das Sicherheitsgefühl auf dem Fahrrad. Gerade in Obertshausen dürfte das Ergebnis spannend werden. Beim letzten Test hat sich die Stadt von der Note 4,16 auf 3,90 verbessert und damit die rote Laterne im Kreis Offenbach abgegeben. Aschaffenburg kam zuletzt auf eine 3,88 und war damit sogar die beste bayerische Stadt zwischen 50.000 und 1.000 Einwohnern. Neu ist diesmal auch eine eigene Befragung für Kinder und Jugendliche. Mitmachen ist bis Ende November möglich.
0: Ist die Volkshochschule in Heusenstamm bald Geschichte? Heute Abend berät der Haupt- und Finanzausschuss über eine Auflösung. Die Stadt erhofft sich so, jedes Jahr rund 130.000 Euro sparen zu können. Begründet wird die im Raum stehende Schließung damit, dass Bildungsangebote nur noch einen kleinen Teil ausmachen. Gesundheits-, Schwimm- oder Fitnesskurse sollen von Vereinen angeboten werden. Die Stadtverordneten müssen aber noch endgültig entscheiden. In Aschaffenburg-Schweinheim hat es am Vormittag einen Unfall gegeben. Wie die Polizei auf Primavera-Nachfrage bestätigte, sind ein Roller und ein Auto involviert. Ereignet hat sich der Rollerunfall im Bereich des Kreisverkehrs Rhönstraße-Schweinheimer Straße. Eine Person soll dabei verletzt worden sein. Wie schwer ist derzeit noch unklar, ebenso wie die Schadenshöhe. Und das passiert heute noch im Primavera-Land. Zwischen Wächtersbach und Amorbach starten viele junge Menschen in ihren Ausbildungsberuf und in Aschaffenburg starten das städtische Hallenbad und die Sauna in die Saison. Und alle Nachrichten aus der Welt gibt's wieder zur vollen Stunde.
25: Dankeschön, Leon.
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25: Um 11.32 Uhr, da haben wir nur ein paar Blitzer für euch. Ihr kommt also gerade gut durch. Zwischen Rottgau und Dietzenbach wird geblitzt, im Wald in der 70er-Zone. Dann in Hößbach in der Hauptstraße auf Höhe vom Friedhof. Blitzt in beide Richtungen, ist eine 30er. Mainflinger See Richtung Seligenstadt im Wald auf Höhe vom Parkplatz. Auch da dürft ihr nur 70 fahren. Und am Ortsausgang von Mömmlingen, wenn ihr Richtung Pflaumheim fahrt, wird auch noch geknipst. Da sind 50 erlaubt. Wenn ihr noch was zu ergänzen habt, klingelt sehr gerne durch. Die Nummer ist die 0800 66 66 und die 400. Eine gute Fahrt.
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0: Sarah Connor war das hier zum 1. September. Ihr hört Radio Primavera. Ja, das war's jetzt erstmal mit Ausschlafen und Chillen. Für viele, denn heute ging's los mit der Ausbildung. Gleichzeitig suchen aber noch immer viele Betriebe Nachwuchs. Allein im vergangenen Jahr sind über 70.000 Ausbildungsplätze unbesetzt geblieben. Woran liegt das? Ja, vielen fehlt einfach die Orientierung. Welcher Beruf passt eigentlich zu mir? Was kann ich gut? Wie war das denn bei euch? Habt ihr schon direkt gewusst, so im frühen Alter, was ihr eigentlich mit eurem Leben machen wollt?
1: Ich habe in verschiedenen Bereichen Praxiserfahrung gesammelt und danach war mir dann eigentlich auch klar, wo ich beruflich hin will.
2: Also ich habe wirklich Glück gehabt. Bei mir im Familienkreis waren halt wirklich sehr viele unterschiedliche Berufe und ich konnte dann mit den Leuten sprechen und die haben mir gute Tipps gegeben und dann wusste ich irgendwann, okay, gut, in die Richtung geht's für mich.
3: Ja, also ich fand das damals gar nicht so einfach. Ich habe mich da ein bisschen alleingelassen gefühlt. Also in der Schule gab es nicht so wirklich viele Informationen. In der Familie hat man auch nicht so viel erfahren. Das war schwierig.
0: Ja, also ich wusste eigentlich schon immer, ich will irgendwie was machen, wo ich viel quatschen kann. Ja, passt perfekt, würde ich sagen. Wie war es eigentlich bei euch? Schreibt uns gerne mal eine WhatsApp an die 06021 388 399, dann tauschen wir uns mal ein bisschen aus. Und an alle, die heute losgelegt haben, wir wünschen euch ganz viel Glück. Ihr rockt das. Einen passenden Song habe ich jetzt auch für euch. She Works Hard for the Money ist das, hier bei Radio Primavera.

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2: Heute haben wir Wien für euch. Dort erwarten euch rund 20 Grad und immer mal wieder etwas Sonne. Also perfekt, um durch die Innenstadt zu schlendern und am Stephansdom vorbeizuschauen. Oder ihr setzt euch gemütlich in eines der vielen Wiener Kaffeehäuser und gönnt euch ein leckeres Stück Torte. Also, leichte Jacke einpacken und ab geht's nach Wien. Oder ihr fliegt noch ein bisschen weiter, zum Beispiel nach Helsinki in Finnland. Dort gibt's heute um die 20 Grad Sonne, ab und zu mal ein paar kleine Schauer, also vorsichtshalber einen Regenschirm mit einpacken, wenn ihr einen Spaziergang am Hafen macht oder durch die Innenstadt schlendert. Auch die Felsenkirche ist ein Besuch wert. Schaut sie euch schon nur mal online an, also wirklich wow. Egal, wohin es für euch geht, habt eine gute Zeit und erholt euch gut.
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12: 20 bis 22 Grad messen wir aktuell zwischen Wächtersbach und Amorbach, so maximal 24 Grad sind heute drin. Dazu ist wirklich freundlich, also so ein Mix aus Sonne und Wolken. Das sieht auch morgen und übermorgen so aus. Sonne und Wolken im Wechsel mit bis zu 25 Grad. Zum Wochenende hin wird es wieder ein bisschen wärmer. Laut unserem Wetterradar sind dann auch stellenweise wieder 30 Grad möglich. Und damit haben wir es 12 Uhr.
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13: Ich bin Stefan Schütz. Rund 21 Millionen Menschen in Deutschland sind schlecht oder gar nicht an den öffentlichen Nahverkehr angebunden. Das teilte die Denkfabrik Agora Verkehrswende mit. Betroffen sind vor allem ländliche Regionen, etwa Niedersachsen, Mecklenburg-Vorpommern und Sachsen-Anhalt. Die Menschen dort sind aufs Auto angewiesen. Rund 30 Millionen Menschen sind dagegen gut versorgt, meist in und um Großstädte. Das Deutschland-Ticket könnte im nächsten Jahr fast 67 Euro pro Monat kosten. Das geht aus Berechnungen hervor, unter anderem von der Deutschen Umwelthilfe. Die Preissteigerung von etwa 4 Euro kommt zustande, weil Löhne und Betriebskosten der Bahn steigen, heißt es. Bisher haben die Verkehrsminister den Preis fürs Deutschland-Ticket festgelegt. Ab 2027 übernimmt ein automatisches Berechnungsverfahren. Die Bundesregierung geht davon aus, dass Russland hinter dem Drohnenvorfall vom Flughafen Leipzig-Halle steckt. Das berichtet die Bild, die sich auf Informationen aus Sicherheitskreisen beruft. Bislang hat sich die Bundesregierung mit Aussagen zu den Verantwortlichen zurückgehalten. Kanzler Merz kündigte vor wenigen Tagen eine Reaktion an, abgestimmt mit EU- und NATO-Partnern. Abnehmspritzen wie Ozempic gibt es bei uns in Deutschland schon länger. Ab heute bieten Apotheken das Medikament als Pille an. Claudia Wächter hat Einzelheiten.
14: Manche Apotheken rechnen offenbar schon mit einem wahren Ansturm auf die Abnehmpille.

0: Die gibt's allerdings nur auf Rezept. Man muss sie täglich nehmen und aus eigener Tasche zahlen. Aber sie habe vergleichbare Effekte wie die Spritze, sagen Fachleute. Allerdings betonen sie, die Pille ist kein Lifestyle-Produkt. Und sie warnen auch vor unseriösen Online-Anbietern oder auch Online-Ärzten.
1: Finanzämter sollen künftig verständlicher schreiben. Bund und Länder haben auf Initiative von Nordrhein-Westfalen 730 Textbausteine aus der Korrespondenz mit Bürgern in einfache Sprache umformulieren lassen. Die Verbesserungen sollen jetzt bundesweit eingesetzt werden. Das hat ein Sprecher des NRW-Finanzministeriums mitgeteilt.
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4: 12:02 haben wir es. Hallo liebe Autofahrer. Achtung, wenn ihr von Gründau Lieblos Richtung Büdingen fahrt, oben an der Kreuzung gab es einen Unfall, habt ihr uns gerade gemeldet. Die Unfallstelle ist noch ungesichert. Bitte hier aufpassen und am besten umfahren. Und dann die A3 Frankfurt-Würzburg zwischen Aschaffenburg und Aschaffenburg-Ost. Da haben wir 3 Kilometer Stau an der Baustelle. Da müsst ihr euch auch etwas mehr Zeit einplanen. Dann wird geblitzt auf der B469 Richtung Miltenberg auf Höhe von Wörzeckmauern in der 120er. In Hößbach in der Hauptstraße auf Höhe vom Friedhof. Blitzt in beide Richtungen, sind 30 erlaubt. Hat uns auch nochmal der Felix gemeldet. Dankeschön dafür. Und zwischen Rottgau und Dietzenbach aus dem Wald heraus ist eine 70er. Wenn ihr jetzt noch was gesehen habt, klingelt sehr gerne durch. Das Ganze ist auch kostenlos. Die Nummer zu uns in Studios, die 0800 66 66 und die 400. Ihr könnt uns aber auch sehr gerne ganz bequem eine WhatsApp rüberschicken. Dankeschön und gute Fahrt.
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4: Einen schönen Dienstagmittag euch allen.

0: mit Stevie Wonder. Geht's rein in die Mittagspause. Ihr hört Radio Primavera. Jetzt erstmal was Leckeres essen und danach vielleicht noch einen Kaffee oder Espresso, so für den extra Energiekick. Bald könnt ihr einen ganz besonderen Kaffee ausprobieren und zwar vom Handball-Drittligisten TV Gelnhausen. Ja, die Jungs und Mädels haben wirklich einen eigenen Kaffee rausgebracht. Kämpferherz heißt er. Thomas Tamberg ist Leiter der Kommunikation und Marketing beim TV Gelnhausen und wir haben ihn mal gefragt, wie er den Kaffee beschreiben würde.
1: Das ist ein High-End-Arabica. Die Bohnen kommen aus Südamerika, genauer gesagt Brasilien und Honduras. Und das sorgt für eine sanfte, schokoladig, nussige Mischung. Dazu kommt noch eine Sorte aus Südostasien, die so ein bisschen die Würze reinbringt. Ein ehrlicher, kräftiger Kaffee, der einem ordentlich Energie liefert, wie es ja für die Handballfamilie sein soll.
0: Okay, das hört sich wirklich mega an. Mit Kaffee kriegt man mich ja sowieso. Ich bin wirklich ein Kaffee-Junkie. Aber wo kann man den denn jetzt kaufen?
1: Den Kaffee kann man kaufen beim Rewe Rainer Lapp in Gelnhausen oder natürlich bei allen Heimspielen des TV Gelnhausen. Direkt in der Halle kann man sich den mitnehmen.
0: Und das Beste, die Einnahmen gehen direkt in die Jugendabteilung. Heißt also, die Fans tun mit dem Kaffeekauf gleichzeitig noch was Gutes für ihren Verein. Also wirklich eine schöne Sache. Was sonst noch so los ist, erfahrt ihr übrigens auch gleich um 12:30. Dann gibt's mehr News von hier. Bis dahin gibt's erstmal noch ein bisschen Wohlfühlmusik. Jetzt von Ronan Keating zusammen mit Bryan Adams.

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22: Es geht mit einem Mix aus Sonne und Wolken durch den Dienstagmittag. Dazu messen wir aktuell um die 21 Grad bei uns im Primavera-Land. Maximal 24 Grad sind heute noch drin und es soll auch trocken bleiben. So zeigt es uns unser Wetterradar an. Damit wird's gleich 12:30.
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23: Ich bin Marlene Dietscheid. Guten Tag. Der Volkshochschule in Heusenstamm droht nach Jahrzehnten das Aus. Der Haupt- und Finanzausschuss berät am Abend über eine Auflösung zum Ende des laufenden Herbstsemesters. Wolke Kehrt mit Details.
1: Die Stadt will den Betrieb zum 31. Januar einstellen und damit jährlich bis zu 130.000 Euro sparen. Ein Grund, klassische Bildungsangebote machen inzwischen nur noch einen kleinen Teil des Programms aus. Viele Gesundheits-, Fitness- oder Schwimmkurse können laut Stadt auch von Vereinen angeboten werden. Besonders wichtig sind dabei die Kinderschwimmkurse. Aktuell gibt es 20 Kurse mit insgesamt 132 Kindern, die sollen möglichst erhalten bleiben. Gespräche mit Vereinen und einer Schwimmschule laufen bereits, konkrete Zusagen gibt es aber noch nicht. Endgültig entscheiden muss die Stadtverordnetenversammlung.
23: Kraftzeugmechatroniker ist in Unterfranken in diesem Jahr der beliebteste Ausbildungsberuf im Handwerk. Mit 475 neuen Azubis wurde dort fast doppelt so viel Ausbildungsverträge geschlossen wie beim zweitplatzierten Elektroniker. Zum heutigen Ausbildungsstart zieht die Handwerkskammer für Unterfranken insgesamt ein positives Fazit. Hauptgeschäftsführer Ludwig Paul mit Details.
2: Am Bayerischen Untermain liegen wir genau im unterfränkischen Durchschnitt, also bei den 3,8%, und sind damit auch quasi wieder vor Corona-Niveau. Und das ist eine erfreuliche Tatsache, die uns alle positiv stimmt.
23: In Aschaffenburg-Schweinheim hat es am Vormittag einen Unfall gegeben. Wie die Polizei auf Primavera-Nachfrage bestätigte, sind ein Roller und ein Auto involviert. Ereignet hat sich der Unfall im Bereich des Kreisverkehrs Rhönstraße-Schweinheimer Straße. Eine Person soll dabei verletzt worden sein. Wie schwer ist derzeit noch unklar, ebenso wie die Schadenshöhe. Und alle Nachrichten aus der Welt gibt's wieder zur vollen Stunde.
22: Danke, Marlene.
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22: Um 12 Uhr gleich 32, da haben wir nur zwei Blitzer für euch. B469 Richtung Miltenberg auf Höhe von Wörzeckmauern in der 120er. Und in Hößbach steht noch ein Blitzer in der Hauptstraße auf Höhe vom Friedhof, blitzt in beide Richtungen. Da dürft ihr 30 fahren. Ansonsten solltet ihr gut durchkommen, wir haben keine größeren Staus für euch. Wenn ihr aber einen Stau entdeckt habt oder auch noch einen Blitzer oder Gegenstand auf der Fahrbahn, dann klingelt sehr gerne durch. Die Nummer ist die 0800. 166 66 und die 400. Gute Fahrt!
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22: Und jetzt mit einem Hit aus dem Jahr 1985. Take on Me ist das. Schön, dass ihr mit dabei seid.

Macht einfach ein gutes Gefühl an diesem Dienstagmittag. Dancing on the Ceiling war das bei eurem Wohlfühlradio Primavera. Um voll gibt's wieder alles Wichtige aus Deutschland und der Welt. Unsere Nachrichten hört ihr immer um halb, aber ihr findet sie auch jederzeit online auf primavera24.de. Also klickt euch da gerne mal durch, um auf dem neuesten Stand zu bleiben. Bis dahin versorgen wir euch mit etwas Wohlfühlmusik. Jetzt geht's hier weiter mit einem Titel aus den 80ern. Schön, dass ihr mit dabei seid.

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1: Es ist wirklich angenehm bei uns im Primavera-Land. Die Sonne scheint, dazu haben wir ein paar Wolken am Himmel und rund 21 Grad. Maximal 24 Grad sind heute drin und es soll auch trocken bleiben, beziehungsweise die ganze Woche. Unser Wetterradar zeigt uns auch für morgen und übermorgen einen schönen Sonne- und Wolkenmix an, dazu maximal 25 Grad. Ein bisschen sommerlich wärmer wird es dann zum Wochenende hin, dann sind auch wieder stellenweise 30 Grad drin. Und damit haben wir es 13 Uhr.
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13: Ich bin Stefan Schütz. Sprit oder Strom? Wie sind die deutschen Politiker in Bund und Ländern unterwegs? Die Deutsche Umwelthilfe hat die Dienstwagenflotten der Ministerien gecheckt mit einem eindeutigen Ergebnis. Claudia Wächter berichtet.
14: Nur 90 von knapp 250 Dienstwagen sind E-Autos. Und das sei ein desaströses Signal für die deutsche Klimapolitik, sagt die Umwelthilfe. Immerhin sauber unterwegs ist der Bundesumweltminister. Auf Länderebene ist der Ministerpräsident aus Baden-Württemberg top. Und Kanzler Merz fällt komplett aus der Wertung, weil er eine schwere Limousine mit Panzerung fährt.
13: Eine gute Anbindung an den öffentlichen Nahverkehr würde die Verkehrswende vermutlich sehr voranbringen. Allerdings hapert es hier noch häufig. Die Denkfabrik Agora teilte mit, 21 Millionen Menschen in Deutschland sind schlecht oder gar nicht gut angebunden. Betroffen sind vor allem ländliche Regionen. Als gute Anbindung gilt eine etwa 250 Meter vom Wohnort entfernte Haltestelle, an der werktags alle halbe Stunde ein Bus abfährt. Bundesfinanzminister Klingbeil will Steuerzahler ab 2028 um rund 10 Milliarden Euro entlasten. Das geht aus einem Gesetzentwurf hervor, der der Rheinischen Post vorliegt. Das Kindergeld soll auf 272 Euro steigen. Auch der Arbeitnehmerpauschbetrag wird angehoben. Gegenfinanziert wird das über eine frühere Reichensteuer und eine neue Superreichensteuer von 47% für Einkommen ab 280.000 Euro. Fast eine Woche nach der Sturzflut im Himalaya hat die Zahl der Toten eine erschütternde Marke überschritten. Die Polizei meldete allein in Nepal mehr als 1.000 Tote. Vermisst werden noch über 5.000 Menschen. In der Industriehalle der Welt, China, haben Solaranlagen erstmals Kohle als größte Stromquelle abgelöst. Das teilte die Energiebehörde des Landes mit. China treibt den Ausbau von Stromgewinnung aus Sonnenenergie seit Jahren voran. Dennoch zählt China weiterhin zu den größten Erzeugern des Treibhausgases Kohlenstoffdioxid, was auch

0: auch an der Kohleproduktion liegt.
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3: 13:03 Uhr haben wir es gleich und da haben wir zwei Blitzer für euch. B469 Richtung Miltenberg auf Höhe von Würzig-Mauern, da dürft ihr 120 fahren. Und in Hößbach steht immer noch der Blitzer in der Hauptstraße auf Höhe vom Friedhof, blitzt in beide Richtungen, da sind 30 erlaubt. Ansonsten solltet ihr gut durchkommen, wir haben auch keine weiteren Blitzer mehr für euch. Wenn ihr aber noch einen entdeckt habt, dann sagt gerne Bescheid, klingelt einfach durch unter der 0800 66 66 und die 400.
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3: Hallo zusammen.

0: mit Es geht mir gut geht's durch diesen freundlichen Dienstag. Hallo zusammen. Ja, die Bürgermeister aus dem Kreis Aschaffenburg waren gestern Abend ja ziemlich beschäftigt. Wir hatten's vorhin schon. Denn die Faustbrauerei in Miltenberg hat zum Fassanstichtraining geladen. Ja, auch das muss ein Bürgermeister können. Und da gibt's tatsächlich einiges zu beachten. Verkaufsleiter Thorsten Merker hat uns erklärt, worauf es ankommt.
1: Beim Anzapfen ist auf jeden Fall das Wichtigste, dass das Fass sehr gut vorgekühlt ist, dass es nicht gerollt wurde, dass die Gummidichtung vorhanden ist und dass alles vorbereitet ist, Krüge gekühlt und vorhanden sind, nicht, dass die zu warm sind, die Lüftung auf dem Fass sitzt und dann sollte eigentlich alles funktionieren.
0: Mit dabei war auch Aschaffenburgs Oberbürgermeister Markus Schlemmer, der hat beim Volksfest im Juni ja schon ein bisschen Ernstfallerfahrung gesammelt.
2: Ich denke mal, man kann immer was dazulernen, selbst wenn man schon 8-mal ein Bier angestochen hat. Vielleicht gibt es so Kniffe und Tricks, die man einfach mitbekommt, wo man dann einfach noch vielleicht ein bisschen sicherer an die Sache rangeht.
0: Also ich glaube, für die Bürgermeister war das gestern Abend auf jeden Fall ein ziemlich cooler Termin. Einblicke gibt's auf primavera24.de. Klickt euch da gerne mal durch. Und während ihr das macht, gibt's jetzt hier eine Runde Dua Lipa. Be the One ist das. Einen schönen Dienstag euch allen.

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18: 22 Grad wird uns fürs Primavera-Land angezeigt. Dazu scheint die Sonne, so ein paar Wolken sind am Himmel, aber es ist wirklich richtig freundlich bei uns. Maximal 24 Grad werden es heute noch und es bleibt auch trocken. Damit wird's gleich 1:30.
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19: Ich bin Marlene Dietscheid. Guten Tag. Der Volkshochschule in Heusenstamm droht nach Jahrzehnten das Aus. Der Haupt- und Finanzausschuss berät am Abend über eine Auflösung zum Ende des laufenden Herbstsemesters. Wolke Kilt mit Details.
20: Die Stadt will den Betrieb zum 31. Januar einstellen und damit jährlich bis zu 130.000 Euro sparen. Ein Grund, klassische Bildungsangebote machen inzwischen nur noch einen kleinen Teil des Programms aus. Viele Gesundheits-, Fitness- oder Schwimmkurse können laut Stadt auch von Vereinen angeboten werden. Besonders wichtig sind dabei die Kinderschwimmkurse. Aktuell gibt es 20 Kurse mit insgesamt 132 Kindern, die sollen möglichst erhalten bleiben. Gespräche mit Vereinen und einer Schwimmschule laufen bereits, konkrete Zusagen gibt es aber noch nicht. Endgültig entscheiden muss die Stadtverordnete Versammlungen.
19: In Aschaffenburg-Schweinheim hat es am Vormittag einen Unfall gegeben. Wie die Polizei auf Primavera-Nachfrage bestätigt, sind ein Roller und ein Auto involviert. Ereignet hat sich der Unfall im Bereich des Kreisverkehrs Rhönstraße-Schweinheimer Straße. Eine Person soll dabei verletzt worden sein. Wie schwer ist derzeit noch unklar, ebenso wie die Schadenshöhe. Für viele junge Menschen im Primavera-Land beginnt heute ein neuer Lebensabschnitt. Zum Ausbildungsstart am 1. September beginnen bei zahlreichen Betrieben in der Region die neuen Azubis. Anna-Kathrin Mark mit Details.
1: Bei vielen Unternehmen am Bayerischen Untermain starten heute die neuen Azubis, zum Beispiel bei der Sparkasse Aschaffenburg-Miltenberg mit einer gemeinsamen Einführungswoche. Insgesamt beginnen hier im August und September knapp 900 junge Menschen eine Ausbildung in einem IHK-Beruf. In Hessen sind viele Azubis schon seit August dabei. Einige Unternehmen starten aber ebenfalls heute. Gleichzeitig werden in der gesamten Region weiter Nachwuchskräfte gesucht. Auch im Handwerk ist die Nachfrage groß. Unterfrankenweit wurden zum Ausbildungsstart mehr als 2.400 neue Verträge abgeschlossen, knapp 4% mehr als im vergangenen Jahr.
19: Und alle Nachrichten aus der Welt gibt's wieder zur vollen Stunde.
21: Danke, Marlene.
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21: Um kurz nach 13:30, da habt ihr aktuell freie Fahrt. Wir haben keine größeren Staus für euch. Dafür aber zwei Blitzer. In Hößbach in der Hauptstraße steht einer auf Höhe vom Friedhof. Blitz in beide Richtungen ist eine 30er-Zone. Und auf der B469 Richtung Miltenberg auf Höhe von Wörzeck-Mauern, da sind 120 erlaubt. Habt ihr jetzt noch was gesehen? Dann meldet euch gerne. Das Ganze ist auch kostenlos. Die Nummer zu uns in Studio ist die 0800 66 66 und die 400. Gute Fahrt!
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21: Hallo zusammen.

Ein richtiger Wohlfühlsong. Somewhere over the rainbow war das hier bei Radio Primavera an diesem echt schönen Dienstag. Die Sonne scheint, es ist nicht zu warm, so um die 22 Grad haben wir aktuell. Also ich finde, dieses Wetter ist ja wirklich perfekt. Morgen und übermorgen soll es ja nochmal so bleiben, bevor es zum Wochenende wieder wärmer wird mit bis zu 30 Grad stellenweise. Gut, in Bayern sind ja noch Sommerferien, vielleicht nutzen die Kids das nochmal aus und gehen baden. Die Freibäder haben ja teilweise noch bis Mitte September geöffnet. Aber dann darf es auch mal so ein bisschen kälter werden, oder? Ich glaube, Lebkuchen habe ich auch schon im Supermarkt gespottet und die ersten haben schon Kürbissuppe gegessen. Ich habe es auf meinem Instagram gesehen. Also ich glaube, die Herbststimmung kommt wirklich schneller auf uns zu, als wir denken. Hier ist euer Wohlfühlradio Primavera. Schön, dass ihr mit dabei seid.

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9: 22 Grad messen wir aktuell bei euch in Heusenstamm, in Hörstein und 23 sind es in Faulbach. So 1 bis 2 Grad wird es vielleicht noch wärmer, das war es dann aber auch für heute, aber es ist wirklich sehr, sehr angenehm. Dazu gibt es viel Sonne mit ein paar Wolken im Wechsel und es bleibt auch trocken. Morgen und übermorgen dann das gleiche Spiel, Sonne und Wolken im Mix bei bis zu 25 Grad. Zum Wochenende hin wird es ein bisschen wärmer, da sind dann stellenweise auch wieder 30 Grad möglich. Und damit haben wir es 14 Uhr.
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10: Ich bin Stefan Schütz. Rund 1,4 Millionen Wohnungen fehlen hierzulande. Das berichtet der Deutsche Mieterbund in seinem Mietenreport. Eine Sprecherin sagte, viele Mieter lebten in Angst vor Wohnungsverlust. Der aktuelle Mietenreport zeigt außerdem, dass jeder Zweite befürchtet, in so einem Fall keine bezahlbare Ersatzwohnung zu finden. Post vom Finanzamt flattert ins Haus und viele von uns verstehen dann nur Bahnhof. Das soll sich jetzt ändern. Bund und Länder haben nämlich ein Projekt gestartet, das Fachchinesisch in verständliche Sprache umwandelt. Claudia Wächter kennt die Einzelheiten.
11: Kein Fluchen mehr, kein Hä? Stattdessen klare Sätze, kurze Infos und ein freundlicher Ton. Klingt wie ein Traum. Wir sollen auf Anhieb verstehen, was das Finanzamt von uns will. Also nichts mehr mit gemäß, Paragraph, Absatz und so weiter. Die Verbesserungen mithilfe eines Sprachmodells sollen ab sofort bundesweit umgesetzt werden.
10: Eine Mehrheit der Menschen in Deutschland ist für eine Zuckersteuer auf Getränke. Das zeigt eine Forsa-Umfrage für Stern und RTL. 55% der Befragten befürworten die geplante Abgabe. Details arbeitet das Bundesfinanzministerium gerade aus. Die Höhe soll sich nach dem Zuckergehalt richten. In Irland etwa kostet ein Liter Cola bis zu 30 Cent mehr. Anfang August hatte es einen mutmaßlich geplanten und fehlgeschlagenen Sprengstoffanschlag am Flughafen Leipzig-Halle gegeben. Dahinter soll ein russischer Geheimdienst stecken. Davon geht die Bundesregierung aus, berichtet die Bild. Bundesinnenminister Dobrindt und Außenminister Wadefuhl wollen später weitere Einzelheiten bekannt geben. Der Trend E-Bike dauert an. Mittlerweile hat fast jeder Dritte in Deutschland ein Fahrrad mit Elektromotor. Laut dem Stromkonzern E.ON gibt es besonders viele E-Bike-Besitzerinnen und Besitzer in Niedersachsen. Am wenigsten werden sie in Berlin gefahren. Weitere Ergebnisse der Umfrage: immer häufiger fahren junge Menschen ein E-Bike und sie ersetzen häufiger Autofahrten.
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9: 14.02 Uhr haben wir es. Vorsicht auf der A66 Fulda-Frankfurt zwischen Schlüchtern Nord und Schlüchtern Süd. Liegt ein Gegenstand auf der mittleren Spur. Bitte hier aufpassen. Dann wird geblitzt auf der B469 Richtung Miltenberg auf Höhe von Würzeck-Mauern. Da dürft ihr 120 fahren und in Hößbach in der Hauptstraße. Auf Höhe vom Friedhof ist eine 30er-Zone. Wenn ihr noch was entdeckt habt, meldet euch gerne. Die Nummer ist die 0800 66 66 und die 400. Ihr könnt uns aber auch gerne jederzeit einfach nur WhatsApp rüberschicken. Dankeschön und gute Fahrt euch allen.
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So hört sich Radio Primavera an diesem Dienstag an. Gleich haben wir es 14:45 um halb, gibt's wieder alles Wichtige aus der Region. Unter anderem hört ihr alles zu einem Verkehrsversuch, der jetzt im September in Hößbach läuft und der dafür sorgen soll, dass es weniger Staus gibt. Wie das genau ausschaut, hört ihr nach Paul Simon, Queen und Cassandra Steen zusammen mit Adel Tawil.

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18: Mit ein paar Wolken geht es durch den Mittag. Ab und zu kommt die Sonne aber nochmal durch. Dazu messen wir aktuell um die 22 bis 24 Grad. Mehr wird es nicht mehr und laut unserem Wetterradar soll es auch trocken bleiben. Damit haben wir es gleich 2:30.
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19: Ich bin Marlene Dietscheid. Guten Tag.
14: Hanau bündelt ab sofort die Unterstützung für Jugendliche beim Einstieg ins Berufsleben. Mit der neuen Jugendberufsagentur arbeiten die Agentur für Arbeit, das Jobcenter und die Stadt Hanau künftig eng zusammen. Heute fiel der offizielle Startschuss für das neue Projekt. Ein besonderer Schwerpunkt liegt auf jungen Menschen mit besonderem Unterstützungsbedarf sowie auf Schul- und Ausbildungsabbrechern. Heike Hengster sagte uns vor Ort:
19: Die Jugendlichen haben ja unendlich viele Anlaufstellen und wissen dem Grunde nach nicht, wer ist denn jetzt für mein vordringlichstes Problem zuständig. Und in unserer Jugendberufsagentur, in der gemeinsamen Arbeit, geht der Jugendliche an eine Stelle, wird dort gesehen, wahrgenommen, ernst genommen und das Problem dann im Hintergrund mit den zuständigen Kolleginnen und Kollegen bearbeitet und gelöst.
14: In Hösbach soll Ende September ein Verkehrsversuch für weniger Staus sorgen. An der Kreuzung Hauptstraße und Industriestraße wird die Industriestraße dafür zur sogenannten unechten Einbahnstraße. Ziel ist es, den Verkehr flüssiger zu machen und gefährliche Abbiegevorgänge zu reduzieren. Vor der Umstellung wird nach den Sommerferien zunächst das Verkehrsaufkommen im Normalbetrieb erfasst und ausgewertet. Für viele junge Menschen im Primavera-Land beginnt heute ein neuer Lebensabschnitt. Zum Ausbildungsstart am 1. September beginnen bei zahlreichen Betrieben in der Region die neuen Azubis. Anna-Kathrin Mark mit Details.
20: Bei vielen Unternehmen am Bayerischen Untermain starten heute die neuen Azubis, zum Beispiel bei der Sparkasse Aschaffenburg-Miltenberg mit einer gemeinsamen Einführungswoche. Insgesamt beginnen hier im August und September knapp 900 junge Menschen eine Ausbildung in einem IHK-Beruf. In Hessen sind viele Azubis schon seit August dabei. Einige Unternehmen starten aber ebenfalls heute. Gleichzeitig werden in der gesamten Region weiter Nachwuchskräfte gesucht. Auch im Handwerk ist die Nachfrage groß. Unterfrankenweit wurden zum Ausbildungsstart mehr als 2.400 neue Verträge abgeschlossen, knapp 4% mehr als im vergangenen Jahr.
14: Und alle Nachrichten aus der Welt gibt's wieder zur vollen Stunde.
18: Danke dir, Marlene.
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18: Um kurz nach 2:30, da habe ich eine Meldung für euch. A3 Würzburg-Frankfurt. Zwischen Markt Heidenfeld und Rohrbrunn haben wir ein defektes Auto auf dem Standstreifen. Der ist auch blockiert. Bitte hier aufpassen. Und dann wird noch geblitzt in Hösbach. In der Hauptstraße auf Höhe vom Friedhof ist eine 30er und auf der B469 Richtung Miltenberg auf Höhe von Würzeck-Mauern. Da dürft ihr 120 fahren. Wenn ihr jetzt noch einen Blitzer gesehen habt oder einen Stau, dann sagt doch sehr gerne Bescheid. Klingelt einfach durch unter der 0800 66 66 und die 400.
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18: Einen schönen Dienstagmittag euch allen. Schön, dass ihr mit dabei seid.

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1: Ein Klassiker aus dem Jahr 2021. Wellerman war das bei Radio Primavera um kurz vor drei. Und da ist es wieder Zeit für ein paar gute Nachrichten. Und heute hat sich Kollegin Anna-Kathrin Mark mal umgeschaut, was denn so Schönes auf dieser Welt passiert. Hier sind unsere Good News.
2: Eine neue KI könnte künftig bei Mammografien nicht nur Hinweise auf Brustkrebs erkennen, sondern auch auf bestimmte Herz-Kreislauf-Erkrankungen. In den Daten von knapp 30.000 Frauen konnte das System unter anderem Hinweise auf Bluthochdruck und Herzerkrankungen erkennen. Dann gibt es gute Nachrichten für die Energiewende. Batteriespeicher wachsen hierzulande rasant. Netzbetreiber haben bereits Großspeicher mit einer Kapazität von fast 200 Gigawattstunden zugesagt, mehr als 27 mal so viel wie heute installiert ist. Die Speicher können überschüssigen Wind- und Solarstrom aufnehmen und später wieder ins Netz einspeisen. Und zum Schluss noch eine gute Nachricht aus Frankreich. Dort soll Ultra-Fast-Fashion stärker eingedämmt werden. Ein neues Gesetz sieht unter anderem Strafzahlungen für Anbieter vor, die extrem günstige Wegwerfkleidung in großen Mengen verkaufen. Auch die Werbung für solche Mode soll eingeschränkt werden.
1: Danke dir, Anna-Kathrin. Und damit ist unsere gemeinsame Zeit für heute wieder vorbei. Kollege Max Osberger steht schon in den Stadtlöchern. Er übernimmt ab 3 Uhr und begleitet euch durch den Nachmittag. Ich bin wieder ab 11 Uhr morgen für euch hier im Studio und ich hoffe, wir hören uns. Bis dann.

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6: Das ist heute wesentlich zuverlässiger als gestern. Heute ein beständiges Wetter, Sonne und Wolken, meistens trocken bei 22 bis 25 Grad. Und der Wind hat sich auch mittlerweile gelegt. Und es geht auch mit ruhigem Spätsommerwetter weiter. Morgen und auch am Donnerstag Sonne und Wolken, zeitweise mal kompakte Wolkenfelder bei bis 25 Grad. Und am Freitag nochmal Schwimmbadwetter. Bis 30 Grad bekommen wir dann nochmal bei viel Sonne und nur wenigen Wolken. Und damit ist es 15 Uhr.
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7: Ich bin Stefan Schütz. Ein Umspannwerk am Braunkohlekraftwerk Jenschwalde in Brandenburg soll mit selbstgebauten, sprengstoffbeladenen Raketen angegriffen worden sein. Das berichtet die Märkische Allgemeine Zeitung, allerdings widerspricht das Landeskriminalamt. Bestätigt wurden Sprengsätze, die entschärft wurden. Verletzte oder einen Stromausfall habe es nicht gegeben. Das Landeskriminalamt Brandenburg ermittelt. Fast jeder dritte Mieter in Deutschland macht sich Sorgen, seine Miete künftig nicht mehr bezahlen zu können. Das zeigt eine Studie im Auftrag des Deutschen Mieterbunds. Thomas Bremser berichtet.
8: Jeder Zweite fürchtet, wenn er künftig umziehen muss, findet er keine bezahlbare neue Wohnung mehr. Die Wohnkosten sind im vergangenen Jahr bei jedem Zweiten gestiegen. Dabei gilt in Gegenden, in denen der Wohnungsmarkt besonders angespannt ist, die Mietpreisbremse. Doch laut Mieterbund trauen sich viele gar nicht, ihr Recht einzufordern, aus Angst gekündigt zu werden.
7: Eine gute Anbindung an den öffentlichen Personennahverkehr würde die Verkehrswende vermutlich sehr voranbringen. Allerdings hapert es hier noch häufig. Die Denkfabrik Agora teilte mit, 21 Millionen Menschen in Deutschland sind schlecht oder gar nicht gut angebunden. Betroffen sind vor allem ländliche Regionen. Als gute Anbindung gilt etwa eine 250 Meter vom Wohnort entfernte Haltestelle, an der werktags alle halbe Stunde ein Bus fährt. Das Deutschland-Ticket könnte im nächsten Jahr fast 67 Euro pro Monat kosten. Das geht aus Berechnungen hervor, unter anderem von der Deutschen Umwelthilfe. Die Preissteigerung von etwa 4 Euro kommt zustande, weil Löhne und Betriebskosten der Bahn steigen, heißt es. Bisher haben die Verkehrsminister den Preis fürs Deutschland-Ticket festgelegt. Ab 2027 übernimmt ein automatisches Berechnungsverfahren. Ein historischer Moment für Norwegen. Der neue König Håkon VIII. Hat den Eid auf die Verfassung im Parlament in Oslo abgelegt. Auf die Begleitung seiner Frau Mette Marit, die im Sommer eine neue Lunge bekommen hatte, musste er dabei verzichten. Nach dem Tod seines Vaters Harald am Freitag war Håkon zwar sofort König geworden, zum Thronwechsel gehört aber auch der Eid auf die Verfassung.
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6: Jetzt um kurz nach drei, da schauen wir auf die A3 in Richtung Frankfurt. Zwischen Marktheidenfeld und Rohrbrunn ein defektes Auto auf der Standspur. Und zwischen Aschaffenburg-West und Stockstadt, bitte aufpassen, da liegt ein toter Schwan auf der Fahrbahn. Dann haben wir die Blitzer. In Erlenbach im Karlgrund wird geblitzt, wenn ihr von Königshofen kommt. In Hanau, Bruch-Köbeler Landstraße, stadteinwärts in der 30er-Zone. Auf der B469 Richtung Miltenberg bei der Abfahrt Wörthseck-Mauern in der 120er. Und in Hößbach, Hauptstraße beim Friedhof in beiden Richtungen in der 30er-Zone. Falls ihr jetzt noch einen Blitzer melden könnt oder noch von einem Stau wisst, dann ruft uns gerne an unter der 0800 66 66 400. Wir können es dann hier weitergeben an alle anderen.
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6: Schönen Dienstagnachmittag wünsche ich euch und wir machen gleich mal Kaffeepause zusammen mit dem TV Gelnhausen. Was da dahinter steckt, das hört ihr gleich hier bei mir. Servus.

0: Schönen Nachmittag wünsche ich euch hier mit Hot Chocolate bei Primavera um 10 nach 3. So, jetzt geht's bei uns aber nicht um heiße Schokolade, sondern um Kaffee. Die Jungs vom TV Gelnhausen, die machen jetzt einen auf Barista. Der TV Gelnhausen bringt nämlich seinen eigenen Kaffee raus mit dem bezeichnenden Titel Kämpferherz. Also passend zu spannenden Handballspielen gibt's jetzt auch den passenden Kaffee. Und wir haben mal mit Thomas Thamberg gesprochen. Der ist vom Marketing beim TV Gelnhausen. Wir wollten mal wissen, wie ist der Handballverein denn auf diese Idee gekommen, sich jetzt auf einmal mit Kaffeebohnen zu beschäftigen?
1: Bei unserer letzten Netzwerkveranstaltung Sport meets Business war auch Nico Weber da. Nico Weber hat also seine ersten Jahre beim TV Gelnhausen gespielt, später dann Bundesliga-Handballprofi gewesen. Und der betreibt mittlerweile eine Kaffeerösterei mit Bohnen und Söhne. Und da kam man so ins Gespräch und dachte so, Mensch, wieso machen wir nicht einen eigenen TV Gelnhausen-Kaffee?
0: Ja, und aus dieser Idee ist jetzt dieser Kaffee Kämpferherz entstanden. Den könnt ihr bei den Heimspielen direkt in der Halle in Gelnhausen erwerben. Und die Einnahmen, die gehen dann direkt in die Jugendabteilung. Also mit eurem Kaffee unterstützt ihr dann den Handballnachwuchs. Aber wie schmeckt er denn jetzt, der TV Gelnhausen Kaffee? Das wollten wir auch von Thomas Thamberg wissen.
1: Das ist ein High-End Arabica. Die Bohnen kommen aus Südamerika, genauer gesagt Brasilien und Honduras. Und das sorgt für eine schokoladig-nussige Mischung. Dazu kommt noch eine Sorte aus Südostasien, die so ein bisschen die Würze reinbringt. Ein ehrlicher, kräftiger Kaffee, der einem ordentlich Energie liefert, wie es ja für die Handballfamilie sein soll.
0: Ich glaube, alle, die gerade so einen Nachmittagsdurchhänger haben, könnten den jetzt gut gebrauchen. Auf jeden Fall gibt es den bei den Heimspielen vom TV Gelnhausen, den Kaffee Kämpferherz. Ist alles andere als kalter Kaffee. Eine ganz neue Geschichte vom TV Gelnhausen finden wir super. Ich habe auf jeden Fall jetzt Musik für eure Kaffeepause Fireflies. Jetzt für euch bei Radio Primavera.

Billy Joel hier für euch bei Radio Primavera im Wohlfühlradio an diesem Dienstagnachmittag. Wir halten euch hier immer auf dem Laufenden über das Wichtigste aus eurer Gegend. Dafür sind wir da. Und für viele junge Leute war ja heute Ausbildungsstart. Allein am Bayerischen Untermain beginnen im August und September knapp 900 Azubis in einem IHK-Beruf. In Heusenstamm, da wird heute darüber beraten, ob die Volkshochschule aufgelöst wird. Die Stadt könnte damit rund 130.000 Euro im Jahr sparen. In Aschaffenburg-Schweinheim hat es heute Vormittag einen Unfall gegeben mit einem Auto und einem Roller. Da ist eine Person verletzt worden. Und beim neuen Fahrradklimatest, da könnt ihr ab heute wieder bewerten, wie fahrradfreundlich eure Stadt ist. Gleich gibt's mehr Nachrichten aus dem Primavera-Land von meiner Kollegin Anna-Kathrin Mark. Die bringt euch um 3:30 dann wieder auf den neuesten Stand.

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19: Da haben wir meistens nur leichte Wolken am Himmel, wie zum Beispiel gerade über Großostheim oder Linsengericht. Ein paar dichtere Wolken über dem Erlebnispark Steinau aktuell. Auf jeden Fall meistens trocken bis 25 Grad. Und auch in den nächsten Tagen ruhiges Wetter bei Sonne und Wolken, mal auch ein paar dichtere Wolken. Und am Freitag sogar noch mal bis 30 Grad. Und damit ist es 3:30.
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20: Ich bin Anna-Kathrin Mark. Guten Tag. Der Volkshochschule in Heusenstamm droht nach Jahrzehnten das Aus. Der Haupt- und Finanzausschuss berät am Abend über eine Auflösung zum Ende des laufenden Herbstsemesters. Wolke Kipp mit Details.
21: Die Stadt will den Betrieb zum 31. Januar einstellen und damit jährlich bis zu 130.000 Euro sparen. Ein Grund, klassische Bildungsangebote machen inzwischen nur noch einen kleinen Teil des Programms aus. Viele Gesundheits-, Fitness- oder Schwimmkurse können laut Stadt auch von Vereinen angeboten werden. Besonders wichtig sind dabei die Kinderschwimmkurse. Aktuell gibt es 20 Kurse mit insgesamt 132 Kindern, die sollen möglichst erhalten bleiben. Gespräche mit Vereinen und einer Schwimmschule laufen bereits, konkrete Zusagen gibt es aber noch nicht. Endgültig entscheiden muss die Stadtverordnetenversammlung.
20: Er wollte offenbar einen Zigarettenautomaten in Oberburg-Eisenbach aufsprengen, ist aber gescheitert. Jetzt sucht die Polizei nach dem Täter. Der Automat wurde durch die Explosion zwar stark beschädigt, an den Inhalt kam der Täter aber nicht heran. Die Polizei geht davon aus, dass Gas die Explosion ausgelöst haben könnte. Hanau bündelt ab sofort die Unterstützung für Jugendliche beim Einstieg ins Berufsleben. Mit der neuen Jugendberufsagentur arbeiten die Agentur für Arbeit, das Jobcenter und die Stadt Hanau künftig eng zusammen. Heute fiel der offizielle Startschuss für das neue Projekt. Jugendliche und Erwachsene sollen Beratung und Hilfe aus einer Hand erhalten, ohne zusätzliche Wege oder Termine. Ein besonderer Schwerpunkt liegt auf jungen Menschen mit besonderem Unterstützungsbedarf sowie auf Schul- und Ausbildungsabbrechern. Bürgermeister Maximilian Biri sagte uns:
22: Wir haben auch in Hanau noch zu viele junge Menschen, die Schule ohne Schulabschluss verlassen und direkt danach eigentlich im Bürgergeld landen.
20: Und alle Nachrichten aus der Welt gibt's wieder zur vollen Stunde.
19: Danke dir, Anna-Kathrin.
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19: Auf der A3 Richtung Frankfurt zwischen Marktheidenfeld und Rohrbrunn ein kaputtes Auto da auf der Standspur. Und dann haben wir noch die A661 Richtung Darmstadt zwischen Offenbach-Taunusring und dem Offenbacher Kreuz. Da liegen Spanngurte auf der Autobahn. Es wird geblitzt in Erlenbach im Kahlgrund. Wenn ihr von Königshofen kommt, in Hanau, Bruchköbeler Landstraße, statt einwärts in der 30er-Zone, auf der B469 Richtung Miltenberg bei der Abfahrt Wörthseck-Mauern in der 120er und in Hörsbach auf der Hauptstraße beim Friedhof in beiden Richtungen da in der 30er-Zone. Meldet euch gerne, falls ihr jetzt noch einen Blitzer entdeckt oder vor einem Stau wisst, einfach anrufen unter der 0800 66 66 400.
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Mit uns seid ihr immer gut informiert auf unseren Straßen unterwegs. Ich habe eine aktuelle Verkehrsmeldung von der B469 in Fahrtrichtung Seligenstadt. Höhe Groß-Ostheim Mitte, aufpassen, da hat es einen Unfall gegeben. Es staut sich da zurück und es liegen da mehrere Glasscherben auf der Fahrbahn. Also bitte vorsichtig sein in diesem Bereich, das Ganze vielleicht auch umfahren. Und wir halten euch da natürlich auf dem Laufenden.

0: Das ist auch so ein Titel, da kann man schön mal die Nerven beruhigen, falls es etwas stressiger ist, gerade bei euch bei der Arbeit. Bruce Springsteen bei Primavera. Ja, sehr aufregend, der heutige Tag natürlich für die vielen neuen Azubis. Der erste Tag im Berufsleben. Neue Kollegen, neuer Arbeitsplatz, hunderte Namen, die man dann schnell wahrscheinlich schon wieder vergessen hat. Das kann schon überfordern, der Ausbildungsstart. Ich hoffe, ihr habt das heute gut gemeistert. Aber viele Betriebe suchen auch weiterhin nach Nachwuchs. Im letzten Jahr sind rund 73.000 Ausbildungsplätze unbesetzt geblieben. Und viele junge Leute, die wissen wahrscheinlich auch erstmal gar nicht, was überhaupt zu ihnen passt, was sie gut können, was sie beruflich die nächsten Jahre machen wollen. Wie war denn das bei euch? Habt ihr das sofort gewusst, wo es beruflich hingehen soll? Oder musstet ihr auch erstmal ein wenig in verschiedene Bereiche reinschnuppern?
1: Ich habe in verschiedenen Bereichen Praxiserfahrung gesammelt und danach war mir dann eigentlich auch klar, wo ich beruflich hin will.
2: Also ich habe wirklich Glück gehabt. Bei mir im Familienkreis waren halt wirklich sehr viele unterschiedliche Berufe und ich konnte dann mit den Leuten sprechen und die haben mir gute Tipps gegeben und dann wusste ich irgendwann, okay, gut, in die Richtung geht's für mich.
3: Ja, also ich fand das damals gar nicht so einfach. Ich habe mich da ein bisschen alleingelassen gefühlt. Also in der Schule gab es nicht so wirklich viele Informationen. In der Familie hat man auch nicht so viel erfahren. Das war schwierig.
0: Ja, ist schon eine Herausforderung, das Richtige zu finden. Mir war es ziemlich früh klar, dass ich mal zum Radio will, weil ich bin schon als kleiner Stöpsel immer mit Kassettenrekorder rumgerannt. Und meine Freunde, sie sagen auch heute, ey, Max, Radio passt perfekt zu dir. Da können wir dich wenigstens leiser drehen. Ja, vielen Dank. Ich hoffe, ihr habt auch einen Beruf gefunden, der zu euch passt. Im besten Fall habt ihr sogar eure Berufung gefunden. Und wir wünschen jetzt allen Azubis, die heute ihren ersten Tag hatten, einen guten Start in die Ausbildung, dass die Kollegen nett sind und dass ihr ganz viel Spaß vor allem habt in diesem neuen Lebensabschnitt. Wir glauben an euch, so wie Kamrad jetzt hier, I Believe bei Primavera.

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Das ist Primavera an diesem 1. September. Schönen Nachmittag wünsche ich euch. Und da ist ja jetzt Herbst laut den Meteorologen. Aber Moment, bevor ihr euch jetzt hier mit Lebkuchen und Granatapfeltee auf der Couch einkuschelt, es wird nochmal sommerlich in Richtung Wochenende bis 30 Grad. Da könnt ihr dann nochmal ins Schwimmbad oder an den See. Ich meine, bis Mitte September haben die meisten Bäder und Badeseen ja noch geöffnet. Wassertemperatur ist halt jetzt mittlerweile ziemlich frisch bei etwa 20 Grad. Aber nach kurzer Eingewöhnungszeit, ey, da geht das doch. Wir spielen euch auf jeden Fall weiterhin schöne Sommermusik. Jetzt von London Beat, You Bring on the Sun bei Primavera.

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0: bleibt auf jeden Fall weitgehend trocken bei uns. In der Nacht wird's frisch, geht runter auf 11 Grad. Und es geht dann erstmal so weiter. Morgen 25 Grad, am Donnerstag auch 25 in der Spitze bei einem Sonne-Wolken-Mix, ab und zu etwas windig. Und dann am Freitag könnt ihr nochmal richtiges Sommerfeeling spüren bei bis 30 Grad, da meistens sonnig. Und damit 16 Uhr.
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2: Ich bin Stefan Schütz. An einem Umspannwerk nahe dem größten Braunkohlekraftwerk Brandenburgs, Jenschwalde, sind Sprengvorrichtungen gefunden worden. Entschärfer wurden eingesetzt, so die Polizei. Eine dieser Vorrichtungen sei detoniert. Laut dem Kraftwerksbetreiber wurden Leitungen beschädigt und es kam zu kurzzeitigen Unterbrechungen. Der Deutsche Mieterbund warnt angesichts hoher Mieten vor einer Sozialstaatskrise. Verbandspräsident Weber Moritz sagte, fast 60% der befragten Mieterinnen und Mieter halten ihre Wohnkosten für zu hoch und sparen an anderer Stelle.
3: Aber darum geht's längst nicht mehr nur, auf Urlaub oder auf eine neue Waschmaschine zu verzichten. Jeder Vierte spart aufgrund gestiegener Wohnkosten mittlerweile an gesunden Lebensmitteln. Und 15%, das sagt unsere Umfrage, sparen an der eigenen Gesundheit, zum Beispiel bei Medikamenten oder beim Zahnersatz.
2: Bundesfinanzminister Klingbeil will Steuerzahler ab 2028 um rund 10 Milliarden Euro entlasten. Das geht aus einem Gesetzentwurf hervor, der der Rheinischen Post vorliegt. Das Kindergeld soll auf 272 Euro steigen. Auch der Arbeitnehmerpauschbetrag wird angehoben. Gegenfinanziert wird das über eine frühere Reichensteuer und eine neue Superreichensteuer von 47% für Einkommen ab 280.000 Euro. Seit heute gibt es in den Apotheken erstmals eine Abnehmpille als Medikament. Sie wirkt nach Expertenangaben ähnlich wie die bekannten Spritzen. Die Kapseln sind verschreibungspflichtig, müssen täglich eingenommen und selbst bezahlt werden. Fachleute betonen, die Pille ist kein Lifestyle-Mittel. Sie warnen vor unseriösen Online-Anbietern und Online-Ärzten. Die allermeisten Erstrundenspiele im DFB-Pokal sind ja längst gespielt. Zwei fehlen aber noch, die der Supercup-Teilnehmer. Dortmund spielt heute beim Hamburg-Eimsbütteler Ballsportclub aus der Fußball-Oberliga Hamburg. Das ist die fünfte Liga. Anstoß ist um 20.45 Uhr. Morgen Abend tritt dann Titelverteidiger FC Bayern beim Zweitligisten Osnabrück an.
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0: Jetzt haben wir es kurz nach vier auf der A3 Richtung Würzburg zwischen Stockstadt und Aschaffenburg-Ost. 4 Kilometer Stau. Dann die A3 Richtung Frankfurt zwischen Marktheidenfeld und Rohrbrunn. Ein defektes Auto auf der Standspur. Die A66 Richtung Fulda zwischen Langenselbolder Dreieck und Langenselbold. Aktuell 2 Kilometer Stau. Grund ist eine Tagesbaustelle. Dann haben wir die B469 in Richtung Seligenstadt. Höhe Groß-Ostheim-Mitte hat es einen Unfall gegeben. Da ist der rechte Fahrstreifen gesperrt. Staut sich da schon zurück und die Feuerwehr ist da gerade vor Ort und sammelt da zum Beispiel auch die Glasscherben auf. Da halten wir euch weiter auf dem Laufenden und sagen euch natürlich auch, wo es teuer werden könnte. In Erlenbach im Karlgrund wird geblitzt, wenn ihr von Königshofen reinfahrt in den Ort. Hanau, Bruchköbeler Landstraße, stadteinwärts in der 30er-Zone, auf der B469 Richtung Miltenberg bei der Abfahrt Wörthseck-Mauern in der 120er und auf der A3 Richtung Würzburg der Blitzeranhänger Höhe Aschaffenburg-Ost in der Baustelle in der 60er-Zone. Ihr könnt euch gerne melden, falls ihr noch was ergänzen könnt, unter der 0800 66 66 400. Kommt gut an.
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0: Hallo zusammen. Unsere Bürgermeister im Primavera-Land, die strotzen jetzt vor Selbstbewusstsein. Da haben nämlich einige bei einem Workshop mitgemacht. Da ging es darum, das Fass richtig anzustechen, damit die gerüstet sind für den nächsten Bieranstich. Und wir waren natürlich mit dabei. Da sprechen wir gleich drüber. Hier bei Primavera.

0: Damit erinnern wir nochmal an den Sommerurlaub hier mit Shakira bei Radio Primavera. Heute sind wir jetzt offiziell im meteorologischen Herbst angekommen. Wenn wir mal auf den Sommer jetzt zurückblicken. Wir haben ja wirklich bei uns im Primavera-Land einige große Feste gefeiert. Da ist natürlich auch das ein oder andere Bier geflossen. Ne? Zuletzt gab es ja auch den großen Anstich jetzt auf der Michelsmess in Miltenberg. Und so ein Festbieranstich ist ja immer ein spannender Moment. Alle schauen erwartungsvoll zur Bühne, es gibt einen Trommelwirbel. Ja, und dann bitte mit möglichst wenigen Schlägen den Hahn ins Fass bekommen, lieber Bürgermeister. Ne? Also ich hätte da ehrlich gesagt ein bisschen Schiss, mich da zu blamieren vor all den Leuten. Und damit genau das unseren Rathauschefs nicht passiert, gibt es jetzt Nachhilfe. Die Brauerei Faust hat nämlich Bürgermeister aus dem ganzen Kreis Aschaffenburg zum Fassanstichseminar eingeladen. Denn offenbar gehört neben Haushalt, Stadtrat und Eröffnungsreden auch ein sauberer Fassanstich zur Grundausbildung dazu. Mit dabei war auch Barbara Jäger, Bürgermeisterin aus Kleinkahl.
1: Erfahrung habe ich noch überhaupt gar keine. Ich habe es schon mal gesehen. Wir hatten jetzt 150 Jahre Feuerwehr. Und ich hoffe mir jetzt, dass ich das ganz gut hinbekomme beim Proben.
0: Deswegen üben, üben, üben. Ne? Hammer in die Hand, Hahn ans Fass. Und dann möglichst wenige Schläge brauchen und möglichst wenig Bier daneben schütten, ne?
1: Ich denke mal, dass ich 3 Schläge brauche und ich glaube, das ist okay.
0: Wir checken mal später, wie sich die Bürgermeisterin Barbara Jäger aus Kleinkahl geschlagen hat, im wahrsten Sinne des Wortes, bei diesem Bieranstich-Seminar bei der Brauerei Faust. Auf jeden Fall, ihr hört es schon, fürs nächste große Fest sind jetzt unsere Bürgermeisterinnen und Bürgermeister vorbereitet. Wobei es ja eigentlich auch ziemlich witzig ist, wenn so ein Bieranstich dann auch mal schief geht. Das ist dann für alle drumherum auf jeden Fall deutlich unterhaltsamer, als wenn alles glatt läuft. Hier ist Radio Primavera. Ich habe jetzt für euch Elton John und Kiki D hier im Wohlfühlradio.

Da verteilen wir hier ganz viel Liebe mit Wet Wet Wet im Wohlfühlradio Primavera und halten euch auch bei Laune, falls ihr gerade in einem der Staus drin steckt, mal wieder auf der A3 vor der Baustelle in Richtung Würzburg, also die Baustelle bei Aschaffenburg Ost. 5 Kilometer Rückstau auf der B469 klemmt's gerade Richtung Seligenstadt vor Aschaffenburg, also vor Großostheim nach einem Unfall. Jetzt ist noch ein neuer Unfall reingekommen von der B45 Richtung Dieburg zwischen Hainburg-Obertshausen und Weißkirchen, da ein Unfall auf der rechten Spur, deswegen Rückstau. Also haltet durch und wir halten euch auf dem Laufenden, gleich dann auch wieder mit den wichtigsten Themen aus der Region. Die hat meine Kollegin Anna-Kathrin Mark für euch um 4:30.

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15: Da haben wir mal mehr Wolken, mal mehr Sonne. Der Wind hat nachgelassen, recht angenehm heute Nachmittag bei 24 Grad in Obernburg, Alzenau und Gelnhausen. Es bleibt auf jeden Fall trocken, dann auch heute Nacht, da wird's frisch mit 11 Grad. Und die nächsten Tage ändert sich kaum was, am Freitag wird's aber noch mal deutlich wärmer an die 30 Grad. Und damit ist es 16:30.
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16: Ich bin Anna-Kathrin Mark. Guten Tag. Ist die Volkshochschule in Heusenstamm bald Geschichte? Heute Abend berät der Haupt- und Finanzausschuss über eine Auflösung. Die Stadt erhofft sich so, jedes Jahr rund 130.000 Euro sparen zu können. Begründet wird die im Raum stehende Schließung damit, dass Bildungsangebote nur noch einen kleinen Teil ausmachen. Gesundheitsschwimm- oder Fitnesskurse sollen dann von Vereinen angeboten werden. Die Stadtverordneten müssen aber noch endgültig entscheiden. Große Aufregung auf einem Spielplatz in Hanau-Steinheim. Ein Mann soll sich dort vor Kindern entblößt haben. Wolke Kilt berichtet.
17: Der Vorfall sorgt für Unruhe im Hanauer Stadtteil Steinheim. Der Unbekannte soll sich gestern Mittag auf einen Spielplatz entblößt und sein Geschlechtsteil gezeigt haben. Noch bevor die Polizei eintraf, verschwand der Mann. Erst vor wenigen Tagen hat es auch in Erlenbach einen ähnlichen Fall gegeben. Dort soll sich ein etwa 25 Jahre alter Mann unterhalb einer Fußgängerbrücke entblößt und eine Frau belästigt haben. Ob es einen Zusammenhang gibt, ist bislang nicht bekannt.
16: Gleich zwei schwere Unfälle haben die Einsatzkräfte bei uns beschäftigt. In Alzenau wurde ein Radfahrer von einem Auto erfasst, in Aschaffenburg eine Fußgängerin. Jamie Wagner.
18: In Alzenau will gestern Abend ein 18-jähriger Fahranfänger mit seinem Opel abbiegen. Dabei übersieht er offenbar einen entgegenkommenden Pedelec-Fahrer. Der Radler prallt auf die Windschutzscheibe und wird dabei schwer verletzt. Auch in Aschaffenburg-Damm kommt es gestern zu einem schweren Unfall. Eine 37-jährige Fußgängerin überquert die Straße. Dabei wird sie von einem Auto erfasst und muss ebenfalls mit schweren Verletzungen ins Krankenhaus. In beiden Fällen ermittelt die Polizei jetzt zum genauen Ablauf.
16: Und das passiert heute noch im Primavera-Land. In Aschaffenburg starten das städtische Hallenbad und die Sauna in die Saison. Und der Rottgauer Finanzausschuss berät am Abend über neue Freizeitangebote am Badesee in Niederroden. Und alle Nachrichten aus der Welt gibt's wieder zur vollen Stunde.
15: Danke dir, Anna-Kathrin.
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15: Fangen wir an mit der A3 Richtung Würzburg zwischen Stockstadt und Aschaffenburg-Ost. 5 Kilometer Stau an der Baustelle. Dann die A66 Richtung Fulda zwischen Langenselbolder Dreieck und Langenselbold. 2 Kilometer Stau. Grund ist eine Tagesbaustelle. Die B45 Richtung Dieburg zwischen Hainburg-Obertshausen und Weißkirchen, ein Unfall auf der rechten Spur, deswegen dort 2 Kilometer Stau. Dann haben wir die B469 in Richtung Seligenstadt, staut sich zwischen Niedernberg und Groß-Ostheim nach einem Unfall. Da läuft gerade die Unfallaufnahme, der rechte Fahrstreifen ist da blockiert. Dann haben wir noch ein Pannenfahrzeug auf der B469 Richtung Miltenberg, kurz nach Obernburg, da ist die Polizei bereits vor Ort. Und dann wird geblitzt in Erlenbach im Karlgrund, wenn ihr von Königshofen kommt, und in Hanau Bruchköbeler Landstraße statt einwärts, da in der 30er-Zone.
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0: Through the Barricades, hier für euch im Wohlfühlradio Primavera. Damit begleiten wir euch durch den Nachmittag, an dem ihr hoffentlich ganz entspannt eure To-Do-Liste eins nach dem anderen abhaken könnt. Sehr viel aufregender ist es gerade für viele junge Menschen, die jetzt in ihrer Ausbildung gestartet sind an diesem 1. September. Die haben wahrscheinlich auch nicht so gut geschlafen letzte Nacht. Ja. Manche Azubis, klar, haben natürlich auch schon im August angefangen, aber gerade in den Handwerksberufen geht's heute los. Und meine Kollegin Lilly Tunschkoll aus der Redaktion hat mal bei der Handwerkskammer für Unterfranken nachgefragt. Wie sieht's denn eigentlich dieses Jahr aus? Starten denn jetzt mehr neue Azubis als letztes Jahr in die Ausbildung oder sind's weniger geworden, Lilly?
1: Da habe ich zum Glück gute Nachrichten für euch. Es sind dieses Jahr rund 2400 Stellen besetzt, das heißt knapp 100 Stellen mehr als letztes Jahr. Wir haben da endlich wieder einen Höchstwert erreicht. So viele unterschriebene Ausbildungsverträge gab es seit der Zeit vor Corona nicht mehr. Ganz vorne liegt dabei die Ausbildung zum Kraftfahrzeugmechatroniker. Mit 475 neuen Azubis ist sie mit Abstand am beliebtesten. Auf Platz 2 steht der Elektroniker mit 243 neuen Lehrlingen. Also man merkt, fast doppelt so viele hat der Kraftfahrzeugmechatroniker. Aber auch wenn schon viele Plätze vergeben sind, rund 1500 freie Ausbildungsplätze gibt's noch. Wer also noch auf der Suche ist, kann seine Ausbildung noch bis Ende des Jahres beginnen.
0: Danke dir, Lilly. Das sind auch gute Nachrichten aus dem Handwerk. Die Berufe sind weiterhin beliebt, aber es gibt auch noch freie Stellen. Also falls ihr auch noch jemanden zu Hause habt, der auf der Suche ist, Sohn, Tochter, Enkelkind, es gibt auf jeden Fall noch Möglichkeiten bei uns im Primavera-Land. Hier ist jetzt James Blunt für euch schon mal für euren Start in den Feierabend.

Hier ist Primavera und da braucht ihr wirklich starke Nerven. Auf der B469 geht's kaum vorwärts und es hat sich ein Riesenstau gebildet wegen des Unfalls in Richtung Seligenstadt bei Groß-Ostheim. Da ist der rechte Fahrstreifen blockiert und da ist der Abschleppdienst vor Ort, die Einsatzkräfte. Aber es staut sich da zurück bis Obernburg tatsächlich. Und da haben einige Hörer jetzt schon angerufen, dass sie da jetzt schon über eine halbe Stunde im Stau stehen. Also es lohnt sich, das Ganze zu umfahren. Am besten bei Obernburg runterfahren von der B469 in Richtung Seligenstadt und die Nebenstrecken bzw. die Landstraße nehmen und durch die Ortschaften fahren. Wir werden euch da weiter auf dem Laufenden

0: Auch so ein schöner Ohrwurm für euren Nachmittag von Sting hier bei Primavera um 10 vor 5.
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0: Zum Handball. Verletzungsschock beim TV Großwallstadt. Neuzugang Janne Klein hat sich beim Zweitliga-Auftakt in Hüttenberg den Mittelfuß gebrochen und wird heute operiert. Am Freitag steht für den TVG dann das erste Heimspiel der neuen Saison an. Und heute Abend sind die Würzburger Kickers im Toto-Pokal gefordert. Der Titelverteidiger muss ab 18.30 Uhr beim Bayernligisten TSV Neudrossenfeld ran. Für Würzburg geht es um den Einzug ins Viertelfinale. Jetzt haben wir noch einen besonderen Fußballtipp fürs Wochenende für euch. Am Samstag kommt nämlich die Traditionsmannschaft von Borussia Mönchengladbach zum Miltenberger SV. Und laut Gary May von der Kids Soccer Academy sind auch einige echte Größen mit dabei.
2: Kalle Flipsen, wie sie alle heißen. Aber wer da jetzt final dabei ist, ist immer so eine Geschichte. Die werden immer angekündigt. Da muss man auch wirklich gucken, wer dann am Ende kommt. Aber ich denke, dass das Ganze im Rahmen der Messe mit dem Traditionsspiel, mit Einlaufkinder, mit allem drum dran, schon eine ganz gute Geschichte wird, ne?
0: Ja, auf jeden Fall auch ein Highlight für Kids, denn schon vor dem Spiel bietet Gary May ein besonderes Fußballtraining an. Und dafür gibt's nur ganz wenige Plätze. Ihr könnt euch noch anmelden, euer Kind, euer Enkelkind auf primavera24.de und dann natürlich gleich dabei bleiben. Anpfiff gegen die Gladbach-Legenden ist dann um 14 Uhr am Samstag beim Miltenberger SV.
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18: Das ist heute wesentlich zuverlässiger als gestern. Heute ein beständiges Wetter, Sonne und Wolken, meistens trocken bei 22 bis 25 Grad. Und der Wind hat sich auch mittlerweile gelegt. Und es geht auch mit ruhigem Spätsommerwetter weiter. Morgen und auch am Donnerstag Sonne und Wolken, zeitweise mal kompakte Wolkenfelder bei bis 25 Grad. Und am Freitag nochmal

0: Hat gestern abermals Straftäter nach Afghanistan abgeschoben. Ein Flug ist von Leipzig nach Kabul gestartet mit 22 verurteilten Straftätern an Bord, unter anderem wegen Körperverletzung, Bedrohung und versuchtem Totschlag. Begleitet wurde der Flug von Bundespolizisten und Dolmetschern. Das berichtet die Rheinische Post unter Berufung auf Sicherheitskreise. An 4 weiteren Bahnhöfen gilt jetzt ein Alkoholverbot. Das hat die Deutsche Bahn mitgeteilt. Betroffen sind ab heute die Hauptbahnhöfe Berlin, Kiel und Braunschweig sowie Berlin-Gesundbrunnen. Bereits an mehr als 30 weiteren Stationen gilt das Verbot schon. Bis Mitte Oktober soll es an allen 5.400 Bahnhöfen deutschlandweit eingeführt werden. Sprengvorrichtungen an einem Umspannwerk in Brandenburg. Nahe dem Kraftwerk Jenschwalde sind verdächtige Vorrichtungen gefunden worden. Spezialisten sind vor Ort und kümmern sich darum. Thomas Bremser berichtet.
1: Das angegriffene Braunkohlekraftwerk ist das größte in Brandenburg. Es versorgt viele Haushalte mit Strom und Fernwärme. Im Januar hatten sich linksextreme Täter zu einem ähnlichen Anschlag in Berlin bekannt. Rund 45.000 Haushalte waren tagelang ohne Strom.
0: Das Land Berlin wird nach einem Cyberangriff auf die Verwaltung erpresst. Eine Gruppe professioneller Hacker fordert 2 Millionen Euro, sagte eine Senatssprecherin. Demnach geht es um eine große Menge gestohlener Daten, die aktuell im Darknet im Rahmen einer Versteigerung zum Kauf angeboten werden. Fachleute befürchten, dass mit den Daten Betrugsfälle begangen werden könnten. Ein historischer Moment für Norwegen. Der neue König Haakon VIII. Hat den Eid auf die Verfassung im Parlament in Oslo abgelegt. Auf die Begleitung seiner Frau Mette Marit, die im Sommer eine neue Lunge bekommen hatte, musste er dabei verzichten. Nach dem Tod seines Vaters Harald am Freitag war Haakon zwar sofort König geworden, zum Thronwechsel gehört aber auch der Eid auf die Verfassung.
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4: Kurz nach 5 mit der A3 in Richtung Frankfurt zwischen Hanau und Obertshausen ein defekter LKW auf dem rechten Fahrstreifen. Die A3 Richtung Würzburg zwischen Stockstadt und Aschaffenburg-Ost 5 Kilometer Stau an der Baustelle. Dann haben wir die A66 Richtung Fulda zwischen Hanauer Kreuz und Langenselbold 5 Kilometer Stau. Grund ist eine Tagesbaustelle. Dann haben wir die B45, B43a Hanauer Kreuz Richtung Dieburg zwischen Hanau-Steinheim und Mainhausen-Seligenstadt 3 Kilometer Stau nach einem Unfall. Da ist der rechte Fahrstreifen blockiert. Und unser Sorgenkind aktuell die B469 in Richtung Seligenstadt. Riesenstau wegen des Unfalls zwischen Niedernberg und Groß-Ostheim. Da haben wir aktuell eine Vollsperrung. Es staut sich zurück bis Groß-Waldstadt. Am besten fahrt ihr da von der B469 ab und umfahrt das Ganze dann weiträumig. Da steht ihr jetzt teilweise schon seit einer Dreiviertelstunde im Stau. Weiter durchhalten und wir werden euch da auf dem Laufenden halten. Dann habe ich noch die Blitzer für euch. In Erlbach im Karlgrund, wenn ihr von Königshofen kommt, wird geblitzt. Und in Hanau-Bruchköbeler Landstraße stadteinwärts, da in der 30er-Zone. Und falls ihr uns noch ein Update geben könnt, dann ruft uns gerne an 0800 66 66 400. Kommt gut an.
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4: Und da helfen wir euch jetzt beim Zeitüberbrücken im Stau oder vielleicht noch bei den letzten Aufgaben, bevor ihr dann endlich in den Feierabend starten könnt. Wir haben schöne Wohlfühlmusik für euch jetzt von Janet Jackson. Hallo zusammen.

0: Mit Whitesnake bringen wir euch durch den späten Nachmittag hier im Wohlfühlradio Primavera. Eigentlich fast ein bisschen schade, dass der Festsommer so langsam zu Ende geht, denn jetzt gab's ja das perfekte Seminar für alle Bürgermeister, die sich in den letzten Monaten in den Festzelten dann vors Publikum stellen mussten. Und da werden sich einige Rathauschefs wahrscheinlich gedacht haben, dieser Workshop ist wirklich genau mein Bier. Die Faustbrauerei in Miltenberg hat nämlich gestern Abend eingeladen und da ging es tatsächlich nur darum, wie steche ich ein Fass richtig an. Kein Witz, da ist geübt worden, wie man mit möglichst wenigen Schlägen einen ordentlichen Bieranstich hinlegt. Mit dabei war auch der neue Aschaffenburger Oberbürgermeister Markus Schlemmer.
1: Ich denke mal, man kann immer was dazu lernen, selbst wenn man schon 8-mal ein Bier angestochen hat. Vielleicht gibt es so Kniffe und Tricks, die man einfach mitbekommt. Wo man dann einfach noch vielleicht ein bisschen sicherer an die Sache rangeht.
0: Ja, und falls es dann doch mal nicht klappt, dann braucht man vor allem eins, eine gute Ausrede.
1: Es kommt immer auf den Hammer drauf an, das habe ich mitbekommen.
0: Aha, der Hammer war's, ne? Am Bürgermeister liegt es bestimmt nicht. Aber auf jeden Fall sind unsere Rathauschefs jetzt bestens vorbereitet für die nächsten Feste und Bieranstiche. Und wenn ihr mal sehen wollt, wie sich die Bürgermeister geschlagen haben beim Workshop mit Hammer und Zapfhahn, ihr findet die Bilder bei uns online auf primavera24.de. Und ich hoffe, ihr könnt euch jetzt bald euer Feierabendbier schmecken lassen. Jetzt gibt's auf jeden Fall Sommermusik für euch und es geht nochmal an den Strand. Vamos a la Playa!

So, ich hoffe, ihr seid nicht zu sehr gestresst durch die aktuelle Verkehrslage auf der B469. Da haben wir eine Vollsperrung immer noch bei Großostheim in Richtung Seligenstadt. Rückstau bis Großwallstadt. Am besten weiträumig dem Ganzen ausweichen, wenn ihr eben noch könnt. Ansonsten bitte weiter durchhalten. Ein Unfall mit mehreren Fahrzeugen vor Großostheim. Da sind die Einsatzkräfte immer noch beschäftigt und der Abschleppdienst ist vor Ort. Dann noch ein Pannenfahrzeug in der anderen Richtung, B469 Richtung Miltenberg, kurz nach Obernburg, ein Pannenfahrzeug auf der rechten Spur. Die Polizei hat die Stelle bereits abgesichert. Wir halten euch weiter auf dem Laufenden.

0: George Ezra an eurem Dienstag Spätnachmittag. Hier ist Radio Primavera. Wir haben ja jetzt schon über den Ausbildungsstart gesprochen. Heute im Bayerischen Handwerk sind viele Azubis in ihren nächsten Lebensabschnitt gestartet. Da sind übrigens auch noch einige Stellen frei. Also wer noch sucht, der kann sich Unterstützung holen von der Handwerkskammer für Unterfranken. Aber auch auf der hessischen Seite wird jetzt die Ausbildungssuche einfacher. Ganz neu in Hanau. Da arbeiten seit heute die Arbeitsagentur, Jobcenter und die Stadt in einer neuen Jugendberufsagentur zusammen. Die Idee, wer Hilfe bei der Berufswahl oder bei der Suche nach dem Ausbildungsplatz braucht, der soll nicht mehr von einer Stelle zur nächsten geschickt werden. Warum das so wichtig ist, hat uns Heike Hengster erklärt von der Agentur für Arbeit.
1: Also es ist faszinierend, wie orientierungslos, sage ich jetzt mal, Jugendliche sind. Frau T. zum Beispiel als Berufsberaterin berät Jugendlichen und sagt, geh runter ins Berufsinformationszentrum, da kriegst du weitere Informationen. Gehen Jugendliche verloren, physisch verloren. Sie finden den Weg hier runter nicht oder es fällt ihnen ein, der Bus geht, ich bin mit Freunden verabredet, sonst was. Und in dieser gemeinsamen Arbeit funktioniert das dann nicht mehr, weil wir uns vorgenommen haben, wirklich bildlich den Jugendlichen an die Hand zu nehmen. Und wenn wir nicht mehr zuständig sind, mit dem Jugendlichen ins Nachbarbüro zu gehen, wo der Kollege, die Kollegin sitzt, die zuständig ist.
0: Da muss ich sofort an den Passierschein A38 bei Asterix erobert Rom denken. Auf jeden Fall werden die Jugendlichen jetzt weniger von A nach B geschickt. Es gibt weniger verschiedene Ansprechpartner, kürzere Wege in Hanau. Und im besten Fall kommen so die jungen Menschen schneller an ihren Ausbildungsplatz. Jetzt ganz neu in Hanau die Jugendberufsagentur. Schöne Geschichte auf jeden Fall. Was sonst noch wichtig ist hier in der Region, hört ihr dann gleich wieder um 5:30 von meiner Kollegin Anna-Kathrin Mark in den Nachrichten.

0: Ja, diese Frage, die bewegt die Menschheit. What is love? Hier bei Primavera. Und was viele Autofahrer gerade ordentlich beschäftigt, ist der Stau auf der B469 in Richtung Seligenstadt. Eine gute Nachricht jetzt für euch. Die Unfallstelle vor Großostheim ist geräumt. Jetzt hoffen wir, dass der Verkehr einigermaßen schnell wieder anläuft.
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0: Richtig angenehmes Spätsommerwetter bei bis 25 Grad. Es scheint meistens die Sonne heute Nachmittag und auch am Abend ein paar lockere Wolken und auch ein paar dichtere Wolken. Das wechselt sich ab. Es bleibt auf jeden Fall weitgehend trocken bei uns. In der Nacht wird's frisch, geht runter auf 11 Grad. Und es geht dann erstmal so weiter. Morgen 25 Grad, am Donnerstag auch 25 in der Spitze bei einem Sonne-Wolken-Mix, ab und zu etwas windig. Und dann am Freitag könnt ihr nochmal richtiges Sommerfeeling spüren bei bis 30 Grad, da meistens sonnig. Und damit ist es 5:30.
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14: Ich bin Anna-Kathrin Mark. Guten Abend. Große Aufregung auf einem Spielplatz in Hanau-Steinheim. Ein Mann soll sich dort vor Kindern entblößt haben. Wolke Kilt berichtet.
19: Der Vorfall sorgt für Unruhe im Hanauer Stadtteil Steinheim. Der Unbekannte soll sich gestern Mittag auf einen Spielplatz entblößt und sein Geschlechtsteil gezeigt haben. Noch bevor die Polizei eintraf, verschwand der Mann. Erst vor wenigen Tagen hat es auch in Erlenbach einen ähnlichen Fall gegeben. Dort soll sich ein etwa 25 Jahre alter Mann unterhalb einer Fußgängerbrücke entblößt und eine Frau belästigt haben. Ob es einen Zusammenhang gibt, ist bislang nicht bekannt.
14: Gleich zwei Unfälle sorgen auf der B469 Richtung Seligenstadt gerade für Stau. Höhe Großostheim hat es am Nachmittag einen Auffahrunfall gegeben. Wie die Polizeiradio Primavera mitteilt, kam es im Rückstau bei Niedernberg zu einem zweiten Unfall. Drei Menschen wurden leicht verletzt und ins Krankenhaus nach Erlenbach gebracht. Die Vollsperrung ist inzwischen aufgehoben. Es staut sich aktuell aber noch bis Großwaldstadt zurück. Er wollte offenbar einen Zigarettenautomaten in Obernburg-Eisenbach aufsprengen, ist aber gescheitert. Jetzt sucht die Polizei nach dem Täter. Der Automat wurde durch die Explosion zwar stark beschädigt, an den Inhalt kam der Täter aber nicht heran. Die Polizei geht davon aus, dass Gas die Explosion ausgelöst haben könnte. Zum Fußball. Wartanspor Aschaffenburg verstärkt sich mit einem alten Bekannten. Ex-Viktoria-Stammspieler Clay Vakai wechselt vom hessischen Verbandsligisten Sportfreunde Seligenstadt an den Schönbusch. Der 30-Jährige spielte 8 Jahre lang für die Viktoria und bringt die Erfahrung aus fast 160 Regional- und Bayernligaspielen mit. Zusätzlich verpflichtet Wartanspor den Kanadier Melendez und den Japaner Shuto Ishino. Und alle Nachrichten aus der Welt gibt's wieder zur vollen Stunde.
0: Danke dir, Anna-Kathrin.
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0: Kurz nach 5:30 immer noch anstellen auf der A3 Richtung Würzburg zwischen Stockstadt und Aschaffenburg-Ost. Baustellenstau auf 5 Kilometern. Auf der A66 Richtung Fulda zwischen Hanauer Kreuz und Langenselbold 5 Kilometer Stau wegen der Tagesbaustelle. Dann habe ich noch die B45, B43a Richtung Dieburg zwischen Hanau-Steinheim und Mainhausen-Seligenstadt 3 Kilometer Stau an geräumter Unfallstelle. Und die Unfallstelle auf der B469 Richtung Seligenstadt ist auch endlich geräumt. Da staut es noch zwischen Niedernberg und Groß-Ostheim. Ich hoffe, es geht da auch für euch bald wieder vorwärts. Dann haben wir die Blitzer. Zwischen Alzenau und Karl wird beim Schloss Emmerichshofen geblitzt. In der 70er-Zone hat mir der Brian gerade gemeldet. Vielen Dank. Dann in Erlenbach im Karlgrund, wenn ihr von Königshofen kommt. Und Hanau, Bruchköbeler Landstraße, stadteinwärts da in der 30er-Zone. Und ihr könnt euch immer gerne melden, falls euch noch was auffällt auf dem Heimweg. Unter der 0800 66 66 400. Kommt gut an.
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Marquez hier für euch bei Primavera zum Start in euren Feierabend. Und damit eure Laune nicht durch einen Blitzer verdorben wird, warnen wir euch vor den Dingern. Da haben wir eine 9 auf dem Karlgrund Highway, wenn ihr von Schimborn in Richtung Hößbach fahrt. Bei der Abfahrt Rottenberg in der 70er-Zone, da wird geblitzt. Nicht zu schnell. Jetzt Ace of Base für euch.

0: Also der Song erinnert so ein bisschen an die Wassergymnastik im Hotelpool, oder? Kleiner Flashback in Richtung Sommerurlaub. Ace of Base hier für euch bei Radio Primavera. Ich hoffe, ihr habt es jetzt geschafft. Alles, was ihr heute erledigen wolltet. Gut, vielleicht geht's noch zum Einkaufen und dann könnt ihr hoffentlich jetzt mal den ganzen Arbeits- und Haushaltsstress ausblenden. Ja, nicht mehr an irgendwelche E-Mails denken oder an irgendwelche Listen, die abgearbeitet werden müssen. Stattdessen lenken wir euch jetzt ab mit ein paar richtig schönen Nachrichten. Die hat heute meine Kollegin Anna-Kathrin Mark die guten Nachrichten des Tages.
1: Eine neue KI könnte künftig bei Mammografien nicht nur Hinweise auf Brustkrebs erkennen, sondern auch auf bestimmte Herz-Kreislauf-Erkrankungen. In den Daten von knapp 30.000 Frauen konnte das System unter anderem Hinweise auf Bluthochdruck und Herzerkrankungen erkennen. Dann gibt es gute Nachrichten für die Energiewende. Batteriespeicher wachsen hierzulande rasant. Netzbetreiber haben bereits Großspeicher mit einer Kapazität von fast 200 Gigawattstunden zugesagt, mehr als 27 mal so viel wie heute installiert. Ist. Die Speicher können überschüssigen Wind- und Solarstrom aufnehmen und später wieder ins Netz einspeisen. Und zum Schluss noch eine gute Nachricht aus Frankreich. Dort soll Ultra-Fast-Fashion stärker eingedämmt werden. Ein neues Gesetz sieht unter anderem Strafzahlungen für Anbieter vor, die extrem günstige Wegwerfkleidung in großen Mengen verkaufen. Auch die Werbung für solche Mode soll eingeschränkt werden.
0: Danke dir, Anna-Kathrin. So, mit diesen guten Nachrichten können wir jetzt den Dienstag entspannt ausklingen lassen und in den angenehmen Teil des Tages reinstarten in den Feierabend. Da haben wir die schönste Musik für euch. Jetzt hier die Hooters im Wohlfühlradio.

0: Damit geht's jetzt rein in den sonnigen Feierabend hier mit Sommermusik von Johnny Nash im Wohlfühlradio Primavera. 6:10 haben wir es mittlerweile.
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0: Wie wär's denn mal mit einem Städtetrip nach Wien? Dort gibt's um die 20 Grad aktuell, immer wieder Sonne und nur ein paar Wolken, also richtig angenehmes Wetter für so ein Innenstadtbummel zum Shoppen. Am Stephansdom auf jeden Fall mal vorbeischauen und sich dann im Kaffeehaus ein Stück Sachertorte gönnen, das gehört dazu. Und wenn ihr sagt, okay, Wien war ich schon, wir wollen mal ein bisschen weiter in den Norden, dann wäre vielleicht Helsinki für euch mal interessant. Da liegen die Temperaturen auch bei rund 20 Grad, immer wieder Sonne, aber auch ein paar Regenschauer, die durchziehen. Also am besten wetterfest anziehen und packen. Für einen Spaziergang im Hafen oder für die Innenstadt ist es aber trocken genug. Wir wünschen euch einen schönen Urlaub.
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18: Sehr viel ruhigeres Wetter als gestern zum Feierabend. Sonne und Wolken und trocken bei 22 Grad liegen wir in etwa. In der Nacht dann frische 12 Grad. So, dann machen wir mal Copy-Paste. Morgen und auch am Donnerstag keine Wetteränderung. Am Freitag aber nochmal 30 Grad heiß. Es ist 18 Uhr.
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19: Ich bin Stefan Schütz. Bundesinnenminister Dobrindt hat den fehlgeschlagenen Drohnenanschlag auf den Flughafen Leipzig-Halle mit Russland in Verbindung gebracht. Es gebe Ähnlichkeiten mit anderen hybriden Angriffen, sagte der CSU-Minister. Deutschland stehe weiter im Fokus und es bestehe die Gefahr größerer Schäden durch solche Angriffe.

0: Für Millionen Menschen kann eine ganz normale biografische Krise sehr schnell zur Wohnungskrise werden. Und genau aus diesem Grund sagen wir, aus der Wohnungskrise ist eine Sozialstaatskrise geworden.
1: Die Bundesregierung müsse Mieten begrenzen und mehr Sozialwohnungen bauen, fordert der Verband. Eine gute Anbindung an den öffentlichen Nahverkehr, das wünschen sich viele. Allerdings hapert es damit an vielen Stellen. Die Denkfabrik Agora teilte mit, 21 Millionen Menschen in Deutschland sind schlecht oder gar nicht gut angebunden. Betroffen sind vor allem ländliche Regionen. Als gute Anbindung gilt eine etwa 250 Meter vom Wohnort entfernte Haltestelle, an der werktags alle halbe Stunde ein Bus abfährt. Finanzämter sollen künftig verständlicher schreiben. Bund und Länder haben auf Initiative von Nordrhein-Westfalen 730 Textbausteine aus der Korrespondenz mit Bürgern in einfache Sprache umformulieren lassen. Die Verbesserungen sollen jetzt bundesweit eingesetzt werden. Das hat ein Sprecher des NRW-Finanzministeriums mitgeteilt. Die meisten Erstrundenspiele im DFB-Pokal sind längst gespielt. Zwei fehlen aber noch, die der Supercup-Teilnehmer. Dortmund spielt auswärts ab 20.45 Uhr gegen den Fußball-Fünftligisten Hamburg-Eimsbütteler Ballsportclub. Morgen tritt der FC Bayern beim Zweitligisten Osnabrück an. Und Abwehrspieler Antonio Rüdiger gab bekannt, seine Nationalmannschaftskarriere zu beenden.
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4: Kurz nach sechs auf der A3 Richtung Frankfurt zwischen Hanau und Obertshausen ein defekter LKW auf der rechten Spur. Dann die A3 Richtung Würzburg zwischen Stockstadt und Aschaffenburg-Ost. 4 Kilometer stockender Verkehr. Das Ganze wegen der Baustelle. Da hat es aber auch noch einen Unfall gegeben. Dann haben wir noch die A66 Richtung Fulda zwischen dem Hanauer Kreuz und Langenselbold. 5 Kilometer Stau wegen einer Tagesbaustelle. Und dann habe ich die Blitzer für euch. Zwischen Alzenau und Kahl beim Schloss Emmerichshofen in der 70er-Zone. In Erlenbach im Kahlgrund, wenn ihr von Königshofen kommt. Dann auf dem Kahlgrund-Highway von Schimborn in Richtung Hößbach bei der Abfahrt Rottenberg in der 70er-Zone. Und Hanau-Bruchköbler-Landstraße stadteinwärts da in der 30er-Zone. Kommt gut an!
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4: Ich begleite euch jetzt noch ein bisschen durch euren Abend und da gibt's passend zum sonnigen Wetter jetzt Musik für Dolce Vita Feeling direkt aus Italien importiert für euch. Hallo zusammen.

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1: Mit Ed Sheeran machen wir euch happier an diesem Dienstagabend. Wir sind bei euch. Hier ist Radio Primavera. Kleiner Tipp, jetzt vielleicht nicht unbedingt noch 3 Tassen Kaffee trinken, sonst liegt ihr nachher hellwach im Bett, außer natürlich, ihr habt die Spätschicht. Aber falls ihr vor dem nächsten Handballspiel des TV Gelnhausen nochmal Energie tanken wollt, der TV Gelnhausen hat jetzt seinen eigenen Kaffee mit dem Namen Kämpferherz. Und wie es zu dieser Idee gekommen ist, das hat uns Thomas Tarnberg vom TV Gelnhausen erzählt.
2: Bei unserer letzten Netzwerkveranstaltung Sport Meets Business war auch Nico Weber da. Nico Weber hat also seine ersten Jahre beim TV Gelnhausen gespielt, später dann Bundesliga-Handballprofi gewesen. Und der betreibt mittlerweile eine Kaffeerösterei mit Bohnen und Söhne. Und da kam man so ins Gespräch und dachte so, Mensch, wieso machen wir nicht einen eigenen TV Gelnhausen-Kaffee?
1: Ich finde die Idee klasse. Ich bin ja auch so ein Koffein-Junkie und ihr könnt diesen Kämpferherz-Kaffee ab sofort bei den Heimspielen vom TV Gelnhausen direkt in der Halle kaufen. Und die Einnahmen gehen in die Jugendabteilung des TV Gelnhausen. Aber wie schmeckt er denn jetzt, dieser Kaffee?
2: Das ist ein High-End-Arabica. Die Bohnen kommen aus Südamerika, genauer gesagt Brasilien und Honduras. Und das sorgt für eine sanfte, schokoladig-nussige Mischung. Dazu kommt noch eine Sorte aus Südostasien, die so ein bisschen die Würze reinbringt. Ein ehrlicher, kräftiger Kaffee, der einem ordentlich Energie liefert, wie es ja für die Handballfamilie sein soll.
1: Ja, Energie können wir meistens gebrauchen und wenn ihr dabei dann auch noch den Handballnachwuchs vom TV Gelnhausen unterstützt, dann ist doch das wirklich eine doppelt schöne Geschichte. Und ich glaube, der Kaffee, der schmeckt auch allen, die sich für Handball nicht die Bohne interessieren. Hier ist Radio Primavera mit

Michael Jackson hier mit dem Earth Song für euch bei Primavera. Und für alle Musikliebhaber habe ich eine gute Nachricht. Morgen am Mittwoch ist wieder Hitwoch bei Radio Primavera. Also ihr dürft dann morgen früh wieder entscheiden, welcher Titel um kurz nach neun bei Radio Primavera läuft. Ich verrate nur so viel mit dabei. Ein echter Power 90er, der sofort wach macht, nämlich Snap mit The Power. Ja, Agathe Bauer, ne? Bis heute ein Dance-Hit, der einfach Spaß macht, immer wenn er läuft. Ist ja auch öfter mal geremixed worden, aber wir spielen euch natürlich das Original. Wenn es denn genug Stimmen bekommt morgen. Also wir machen euch die Entscheidung nicht zu leicht. Drei Songs werden morgen früh wieder im Rennen sein und ihr könnt dann entscheiden und natürlich dann auch für Snap voten. Mittwoch ist immer Hitwoch hier bei Radio Primavera. Jetzt habt erstmal einen schönen Abend mit einem tollen Sommertitel jetzt von Matt Bianco.

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17: Da haben wir eine schöne sonnige Abendstimmung bei immer noch 22 Grad. Wenn die Sonne dann untergegangen ist, dann wird's schnell frisch, geht runter bis auf 11 Grad. Und morgen und auch am Donnerstag haben wir weiterhin ruhiges Spätsommerwetter bei bis 25 Grad, Sonne und Wolken im Wechsel und es bleibt trocken, nur ab und zu mal ein bisschen Wind. Und am Freitag, da wird's dann nochmal sehr viel wärmer mit bis 30 Grad nochmal Schwimmbadwetter. Und damit ist es 6:30.
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18: Ich bin Anna-Kathrin Mark. Guten Abend. Die nordmainische S-Bahn nach Hanau rückt einen großen Schritt näher. Für den Hanauer Abschnitt gibt es jetzt grünes Licht. Die letzte große Hürde ist genommen. Lilli Tunschkoll berichtet.
19: Der Planfeststellungsbeschluss ist da. Damit ist der dritte Bauabschnitt der nordmainischen S-Bahn jetzt Baurecht. Geplant sind 2 zusätzliche S-Bahn-Gleise zwischen Frankfurt, Maintal und Hanau. Auch am Hanauer Hauptbahnhof wird gebaut. Unter anderem soll ein neuer Mittelbahnsteig entstehen und die Station Hanau-West und Hanau-Wilhelmsbad sollen modernisiert werden. Die komplette Strecke soll Anfang der 2030er Jahre fertig sein und Hanau dann in den Hauptverkehrszeiten besser mit Frankfurt verbinden.
18: Gleich zwei Unfälle haben auf der B469 Richtung Seligenstadt am Nachmittag für großen Stau gesorgt. Höhe Großostheim hat es einen Auffahrunfall gegeben. Wie die Polizeiradio Primavera mitteilt, kam es im Rückstau bei Niedernberg zu einem zweiten Unfall. Insgesamt wurden drei Menschen leicht verletzt und ins Krankenhaus nach Erlenbach gebracht. Wie es zu den Unfällen kam, ist noch unklar. Er wollte offenbar einen Zigarettenautomaten in Obernburg-Eisenbach aufsprengen, ist aber gescheitert. Jetzt sucht die Polizei nach dem Täter. Der Automat wurde durch die Explosion zwar stark beschädigt, an den Inhalt kam der Täter aber nicht heran. Die Polizei geht davon aus, dass Gas die Explosion ausgelöst haben könnte. Zum Fußball. Pünktlich zum Ende der Wechselperiode hat Landesligist Wartanspor Aschaffenburg nochmal auf dem Transfermarkt zugeschlagen. Ex-Viktoria-Stammspieler Clay Vakai wechselt vom hessischen Verbandsligisten Sportfreunde Seligenstadt an den Schönbusch. Der 30-Jährige spielte 8 Jahre lang für die Viktoria und bringt die Erfahrung aus fast 160 Regional- und Bayernligaspielen mit. Zusätzlich verpflichtet Wartanspor den Kanadier Melendez und den Japaner Shuto Ishino. Und alle Nachrichten aus der Welt gibt's wieder zur vollen Stunde.
17: Danke dir, Anna-Kathrin.
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17: Mit der A3 Richtung Würzburg zwischen Rohrbrunn und Magdeiden fällt ein Unfall mit 2 Fahrzeugen. Dann haben wir die A3 Richtung Frankfurt zwischen Hanau und Oberzhausen, ein defekter LKW auf der rechten Spur. Und noch die A66 Richtung Fulda zwischen Hanauer Kreuz und Langenselbold, 4 Kilometer Stau wegen der Tagesbaustelle. Es wird geblitzt auf dem Karlgrund-Highway Schimborn Richtung Hößbach bei der Abfahrt Rottenberg in der 70er-Zone, dann zwischen Alzenau und Karl beim Schloss Emmerichshofen in der 70er, in Erlenbach im Karlgrund, wenn ihr von Königshofen kommt, und Hanau-Bruchköbeler Landstraße stadteinwärts in der 30er-Zone. Ihr könnt euch gerne noch melden, falls ein Stau oder Blitzer fehlt, einfach anrufen oder eine WhatsApp ins Studio schicken. Kommt gut an!
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0: hier ist Frau Fiers, hier für euch bei Radio Primavera. Euch einen schönen Abend und wir bedienen ja momentan wirklich alle Geschmäcker. Wir haben jetzt schon über die Weinlese gesprochen, über die Apfelernte und die frisch gekelterten Säfte. Dann gab es vorhin den eigenen Kaffee vom TV Gelnhausen. Und jetzt reden wir noch über Bier. Ja, das können wir liefern. Bei der Brauerei Faust in Miltenberg hat es nämlich jetzt einen besonderen Workshop gegeben für die Bürgermeisterinnen und Bürgermeister aus der Region. Bieranstichtraining. Da war auch Klein-Karls Bürgermeisterin Barbara Jäger mit dabei und die ist ziemlich glücklich über ihre neu erworbenen Fähigkeiten.
1: War super gewesen. Ist toll erklärt worden hier von der Faustbrauerei. Zwei Schläge und der Zapfhahn war drin.
0: Und da war er drin. Herzlichen Glückwunsch. Gab ja auch viele praktische Tipps vom Faust-Bierbotschafter von Thorsten Merker. Wie funktioniert denn das jetzt mit dem Anstich?
2: Man sollte immer zweimal draufhauen, das heißt einmal für den Anstich und einmal nochmal, dass man sicher ist, dass der Hahn wirklich drin ist und dann sollte eigentlich nichts daneben gehen.
0: Wunderbar, jetzt sollte es doch klappen bei den kommenden Festen mit dem Bieranstich dank dieses Workshops bei der Brauerei Faust. Wir wünschen auf jeden Fall den Rathaus-Chefinnen und Chefs möglichst wenige Schläge und noch weniger Bier auf den Klamotten. Ja, die stehen ja da ganz schön unter Druck, wenn sie von allen Festzeltbesuchern da beobachtet werden. Under Pressure gibt's jetzt hier für euch bei Radio Primavera. Von Queen euch einen schönen Abend.

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14: Sehr viel ruhigeres Wetter als gestern zum Feierabend. Sonne und Wolken und trocken bei 22 Grad liegen wir in etwa. In der Nacht dann frische 12 Grad. So, dann machen wir mal Copy-Paste. Morgen und auch am Donnerstag keine Wetteränderung. Am Freitag aber nochmal 30 Grad heiß. Es ist 19 Uhr.
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15: Ich bin Moritz Einzel. Klartext von der Bundesregierung zum gescheiterten Drohnenanschlag am Flughafen Leipzig-Halle. Russland steckt dahinter. Und Deutschland sei weiter im Fokus, sagte Innenminister Dobrindt.
16: Wir befinden uns nicht im Krieg, aber wir sind tägliches Ziel hybrider Kriegsführung.
15: Auch Außenminister Wadefuhl hat sich geäußert, Russland sei nicht bereit zum Ausgleich.
17: Mit dem Anschlagsversuch in Leipzig hat die russische Führung sich vielmehr bewusst entschlossen, unser bereits massiv belastetes bilaterales Verhältnis nochmals erheblich zu beschädigen.
15: Die Regierung zieht Konsequenzen aus dem Drohnenanschlag von Leipzig. Unter anderem muss das russische Generalkonsulat in Bonn schließen. In Brandenburg hat es einen Anschlagsversuch auf das Kraftwerk Jenschwalde gegeben. An einem Umspannwerk wurden mehrere Sprengvorrichtungen gefunden. Der Netzbetreiber

0: passieren können hier.
1: Wer die Attacke verübt hat, ist unklar. Der neue norwegische König Håkon VIII. Hat im Parlament in Oslo seinen Eid auf die Verfassung abgelegt. Nach dem Tod seines Vaters Harald V. am Freitag war Håkon sofort König geworden. Zum Thronwechsel gehört aber auch der Eid auf die Verfassung. Krönungen wurden in Norwegen schon 1908 abgeschafft. Antonio Rüdiger hat seinen Rücktritt aus der deutschen Fußballnationalmannschaft erklärt. Der 33-jährige Verteidiger von Real Madrid sagte, er wolle den Weg für die junge Generation freimachen. Und heute Abend bestreitet Dortmund sein DFB-Pokal-Erstrundenspiel beim Hamburg-Eimsbütteler Ballspielclub aus der Oberliga. Anstoß ist um 20.45 Uhr.
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3: Damit haben wir es kurz nach 7 auf der A66 Richtung Fulda zwischen dem Hanauer Kreuz und Langenselbold. 4 Kilometer Stau, Grund ist da eine Baustelle. Dann habe ich noch die Blitzer für euch auf dem Karlgrund Highway Schimborn Richtung Hösbach bei der Abfahrt Rottenberg in der 70er Zone, zwischen Alzenau und Karl beim Schloss Emmerichshofen in der 70er, in Erlenbach im Karlgrund, wenn ihr von Königshofen kommt, und in Hanau auf der Bruchköbeler Landstraße stadteinwärts in der 30er Zone. Ich wünsche euch überall eine gute Fahrt und jetzt einen schönen Abend.
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12: Ich bin Anna-Kathrin Mark. Guten Abend. Die nordmainische S-Bahn nach Hanau rückt einen großen Schritt näher. Für den Hanauer Abschnitt gibt es jetzt grünes Licht. Die letzte große Hürde ist genommen. Lilly Tunschkoll mit Details.
13: Der Planfeststellungsbeschluss ist da. Damit ist der dritte Bauabschnitt der nordmainischen S-Bahn jetzt Baurecht. Geplant sind 2 zusätzliche S-Bahn-Gleise zwischen Frankfurt, Maintal und Hanau. Auch am Hanauer Hauptbahnhof wird gebaut. Unter anderem soll ein neuer Mittelbahnsteig entstehen und die Station Hanau West und Hanau-Wilhelmsbad sollen modernisiert werden. Die komplette Strecke soll Anfang der 2030er Jahre fertig sein und Hanau dann in den Hauptverkehrszeiten besser mit Frankfurt verbinden.
12: Wie fahrradfreundlich sind die Städte im Primavera-Land? Seit heute können Radfahrer beim neuen Online-Fahrrad-Klimatest des ADFC wieder ihre Stadt bewerten. Wolke Kiel berichtet.
14: Dabei geht es zum Beispiel um zu schmale Radwege, unübersichtliche Kreuzungen oder das Sicherheitsgefühl auf dem Fahrrad. Gerade in Obertshausen dürfte das Ergebnis spannend werden. Beim letzten Test hat sich die Stadt von der Note 4,16 auf 3,90 verbessert und damit die rote Laterne im Kreis Offenbach abgegeben. Aschaffenburg kam zuletzt auf eine 3,88 und war damit sogar die beste bayerische Stadt zwischen 50.000 und 1.000 Einwohnern. Neu ist diesmal auch eine eigene Befragung für Kinder und Jugendliche. Mitmachen ist bis Ende November möglich.
12: Gleich zwei Unfälle haben auf der B469 Richtung Seligenstadt am Nachmittag für große Staus gesorgt. Höhe Groß-Ostheim hat es einen Auffahrunfall gegeben. Wie die Polizeiradio Primavera mitteilt, kam es im Rückstau bei Niedernberg zu einem zweiten Unfall. Drei Menschen wurden leicht verletzt und ins Krankenhaus nach Erlenbach gebracht. Wie es zu den Unfällen kommen konnte, ist noch unklar. Zum Fußball. Pünktlich zum Ende der Wechselperiode hat Landesligist Wartanspor Aschaffenburg nochmal auf dem Transfermarkt zugeschlagen. Ex-Viktoria-Stammspieler Clay Verkay wechselt vom hessischen Verbandsligisten Sportfreunde Seligenstadt an den Schönbusch. Der 30-Jährige spielte 8 Jahre für die Viktoria und bringt die Erfahrung aus fast 160 Regional- und Bayernligaspielen mit. Zusätzlich verpflichtet Wartanspor den Kanadier Melendez und den Japaner Shuto Ishino. Und alle Nachrichten aus der Welt gibt's wieder zur vollen Stunde.
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12: Ich bin Moritz Einzel. Die Bundesregierung macht jetzt offiziell Russland für den versuchten Drohnenanschlag am Flughafen Leipzig-Halle verantwortlich. Den Erkenntnissen von Polizei und Geheimdiensten zufolge stecken hinter dem vereitelten Anschlag vom 4. August sogenannte Low-Level-Agenten im Auftrag Moskaus, sagte Innenminister Dobrindt. Und Außenminister Wadephul kündigte Konsequenzen an.
13: Das russische Generalkonsulat in Bonn wird zum 18. September geschlossen. Der Vertrag über das russische Haus in Berlin wird gekündigt. Wir werden in der Europäischen Union neue Listungen von Personen aus Russland im Kontext hybrider Angriffe vorschlagen. Wir verschärfen die Einreisekontrollen für russische Staatsangehörige.
12: Außerdem werde der Druck auf die russische Schattenflotte erhöht, so Wadephul. Wie genau, sagte er nicht. Der Deutsche Mieterbund hat seinen alljährlichen Report vorgelegt und warnt, die Wohnungskrise wird immer schlimmer. Einer Umfrage zufolge habe jeder dritte Mieter die Sorge, seine Miete künftig nicht mehr bezahlen zu können, so Verbandschefin Weber-Moritz.
14: Das muss man sich klar machen. Menschen sparen an Essen, an Medikamenten und an ihrer Altersvorsorge, damit sie ihre Wohnung bezahlen können.
12: Der Mieterbund fordert einen gesetzlichen Mietendeckel und mehr Sozialwohnungen. In einem Umspannwerk in der Nähe des Kohlekraftwerks Jenschwalde in Brandenburg hat es Sabotageakte gegeben. Allerdings wurde die Stromversorgung nicht gestört. In zwei Fällen sei es gelungen, Leit

0: Brandenburg. Anstoß ist um 20.45 Uhr. Morgen dann die Bayern beim Zweitligisten Osnabrück.
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14: Ich bin Moritz Einzel. Russland steckt hinter dem versuchten Drohnenanschlag am Flughafen Leipzig-Halle Anfang August. Das hat Bundesinnenminister Dobrindt verkündet.
15: Es wurden Tatmittel wie die Drohnenkonfiguration, diverse Bauteile, Sprengstoff und Zündtechnik verwendet, die aus anderen hybriden Operationen Russlands und dessen Krieg gegen die Ukraine uns bekannt ist.
14: Als Reaktion kündigte Außenminister Wadefuhl eine Reihe von Strafmaßnahmen an. Unter anderem werden das russische Generalkonsulat in Bonn und das russische Haus in Berlin geschlossen. In der Nähe von Cottbus haben Unbekannte offenbar versucht, ein Umspannwerk lahmzulegen. Brandenburgs Ministerpräsident Woidke sprach von einem Anschlagsversuch auf die Stromversorgung. Laut Polizei wurden Sprengvorrichtungen gefunden, eine Art Silvesterraketen. Die Stromversorgung wurde wohl teils kurz unterbrochen. Das Umspannwerk steht in der Nähe des Kohlekraftwerks Jenschwalde. Eine Mehrheit der Menschen in Deutschland ist für eine Zuckersteuer auf Getränke. Das zeigt eine Forsa-Umfrage für Stern und RTL. 55% der Befragten befürworten die Abgabe. Details arbeitet das Bundesfinanzministerium gerade aus. Die Höhe soll sich nach dem Zuckergehalt richten. In Irland etwa kostet ein Liter Cola bis zu 30 Cent mehr. Nach einem durchwachsenen Jahr in England zieht Fußballnationalspieler Nick Woltemade nach Italien weiter. Der 24-Jährige wird von Newcastle United bis zum kommenden Sommer an Juventus Turin ausgeliehen. Woltemade war im vergangenen Sommer vom VfB Stuttgart nach Newcastle gewechselt.
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13: Ich bin Hendrik Daum. Die Bundesregierung macht jetzt offiziell Russland für den gescheiterten Drohnenanschlag am Flughafen Leipzig-Halle verantwortlich. Das hat Bundesinnenminister Dobrindt verkündet.
14: Zusammen betrachtet belegen polizeiliche Ermittlungen, Tatmuster und nachrichtendienstliche Erkenntnisse eine russische Verantwortung für den versuchten Anschlag am Flughafen Leipzig.
13: Außenminister Wadefuhl kündigte Sanktionen an. Unter anderem muss das russische Generalkonsulat in Bonn schließen. In einem Umspannwerk in der Nähe des Kohlekraftwerks Jänschwalde in Brandenburg hat es Sabotageakte gegeben. Allerdings wurde die Stromversorgung nicht gestört. In zwei Fällen sei es gelungen, leitfähiges Material in die Höchstspannungsleitung einzubringen, sagte Brandenburgs Innenminister Redmann. Es wurden zahlreiche Sprengvorrichtungen gefunden. Es sei vergleichsweise glimpflich ausgegangen, so Redmann. E-Autos sind besser fürs Klima als Fahrzeuge mit herkömmlichen Verbrennungsmotoren. Eine neue Studie der TU München, die heute vorgestellt wurde, zeigt aber auch, klimaneutral sind auch E-Autos nicht. Die Forscher empfehlen der EU, bei den Klimavorgaben auch darauf zu schauen, wie viel CO2 bei der Produktion entsteht. Man wolle das Gute vom schlechten Elektroauto unterscheiden, so einer der Professoren. Fußballprofi Antonio Rüdiger spielt nicht mehr für Deutschland. Auf seinen Social-Media-Kanälen hat der 33-Jährige jetzt seinen Rücktritt aus der deutschen Nationalmannschaft erklärt. Moritz Einzel berichtet.
15: Es sei an der Zeit, den Weg für die junge Generation freizumachen, schrieb Rüdiger. Der Innenverteidiger in Diensten von Real Madrid bestritt 86 Länderspiele für Deutschland. Er nahm an 3 Welt- und 2 Europameisterschaften teil. 2017 war Rüdiger Teil des jungen deutschen Teams, das in Russland den Confederations Cup gewann.
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15: Ich bin Hendrik Daum. Deutschland bekommt nach dem versuchten Drohnenanschlag in Leipzig jetzt Rückendeckung von NATO und EU. NATO-Chef Rutte erklärt, die Beweise gegen Russland seien eindeutig und auch EU-Kommissionspräsidentin von der Leyen sichert Deutschland Unterstützung zu. Dirk Zeitler mit den Einzelheiten.
16: Beide machen klar, Moskau soll mit solchen Aktionen weder Deutschland einschüchtern, noch die Hilfe für die Ukraine schwächen. Rutte hat darüber bereits mit Bundeskanzler Merz gesprochen. Als nächstes berät er auch mit Kommissionspräsidentin von der Leyen. Dann geht es darum, wie Europa weiter reagieren kann. Auch die EU-Außenminister wollen über den Fall und mögliche Sanktionen sprechen. Moskau kündigte dagegen eine Reaktion auf die deutschen Maßnahmen an. Was genau das heißt, lässt das Außenministerium offen.
15: In einem Umspannwerk in der Nähe des Kohlekraftwerks Jenschwalde in Brandenburg hat es Sabotageakte gegeben. Allerdings wurde die Stromversorgung nicht gestört. In 2 Fällen sei es gelungen, leitfähiges Material in die Höchstspannungsleitung einzubringen, sagte Brandenburgs Innenminister Redmann. Es wurden zahlreiche Sprengvorrichtungen gefunden, es sei aber vergleichsweise glimpflich ausgegangen, so Redmann. Eine Mehrheit der Deutschen ist für eine Zuckersteuer auf Getränke. Das zeigt eine Forsa-Umfrage für Stern und RTL. 55% der Befragten befürworten die Abgabe. Details arbeitet das Bundesfinanzministerium gerade aus. Die Höhe soll sich nach dem Zuckergehalt richten. Nach 12 Jahren hat Antonio Rüdiger seinen Rücktritt aus der Fußballnationalmannschaft erklärt. Das kündigte der 33-Jährige in den sozialen Medien an. Er wolle den Weg für die junge Generation freimachen und bedankte sich bei seinen Teamkollegen.
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1: Ich bin Hendrik Daum. Im Hamburger Stadtteil St. Pauli läuft aktuell ein größerer Polizeieinsatz. Auf einem Fabrikgelände in der Nähe des Fernsehturms wurde am Abend geschossen. Es sollen zwei Männer dabei tödlich getroffen worden sein, schreibt die Bild. Weitere Personen sollen verletzt sein. Aktuell ist die Polizei mit einem Großaufgebot vor Ort. Rund um den Tatort wurde eine Fahndung eingeleitet. Die Bundesregierung macht Russland für den misslungenen Anschlag auf den Leipziger Flughafen Anfang August verantwortlich. Die Entscheidung basiere auf einer klaren Beweiskette aus polizeilichen Ermittlungen und nachrichtendienstlichen Erkenntnissen, sagte Innenminister Dobrindt am Abend in Berlin. Die Ausführung der Tat passe ins typische Muster hybrider Kriegsführung Russlands. Als Reaktion kündigte Außenminister Wadephul eine Reihe von Strafmaßnahmen an. E-Autos sind besser fürs Klima als Fahrzeuge mit herkömmlichen Verbrennungsmotoren. Eine neue Studie der TU München zeigt aber auch, klimaneutral sind auch E-Autos nicht. Die Forscher empfehlen der EU, bei den Klimavorgaben auch darauf zu schauen, wie viel CO2 bei der Produktion entsteht. Man wolle das Gute vom schlechten Elektroauto unterscheiden, so einer der Professoren. Eine halbe Stunde lang hat sich der BVB die Zähne ausgebissen. Bei seinem Erstrundenspiel im DFB-Pokal mussten die Dortmunder am Abend gegen den Fünftligisten Hamburg Eimsbütteler Ballspielclub ran. Nach 90 Minuten hieß es dann doch 5:0 für die Gelb-Schwarzen. Heute müssen die Bayern ran. Für den Rekordmeister geht's nach Osnabrück. Los geht's um 20.45 Uhr.
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1: Ich bin Hendrik Daum. Im Hamburger Stadtteil St. Pauli läuft aktuell ein größerer Polizeieinsatz. Auf einem Fabrikgelände in der Nähe des Fernsehturms wurde am Abend geschossen. Es sollen zwei Männer dabei tödlich getroffen worden sein, das schreibt die Bild. Weitere Personen sollen verletzt sein. Aktuell ist die Polizei mit einem Großaufgebot vor Ort. Rund um den Tatort wurde eine Fahndung eingeleitet. Die Bundesregierung macht Russland für den misslungenen Anschlag auf den Leipziger Flughafen Anfang August verantwortlich. Die Entscheidung basiere auf einer klaren Beweiskette aus polizeilichen Ermittlungen und nachrichtendienstlichen Erkenntnissen, das sagte Bundesinnenminister Dobrindt am Abend. Die Ausführung der Tat passe genau ins typische Muster hybrider Kriegsführung Russlands. Als Reaktion kündigte Außenminister Wadefuhl eine Reihe von Strafmaßnahmen an. Das russische Generalkonsulat in Bonn und das russische Haus in Berlin werden geschlossen. Außerdem sollen die Einreisekontrollen für russische Staatsbürger verschärft werden. Eine Mehrheit der Deutschen ist für eine Zuckersteuer auf Getränke. Das zeigt eine Forsa-Umfrage für Stern und RTL. 55% der Befragten befürworten die Abgabe. Details arbeitet das Bundesfinanzministerium gerade aus. Die Höhe soll sich nach dem Zuckergehalt richten. Als erste deutsche Tennisprofis haben Eva Liss und Jan-Lennard Struff die zweite Runde der US Open erreicht. Liss gewann gegen die Tschechin Gabriela Knutson 6:3 und 6:3. Struff besiegte den Argentinier Camilo Hugo Carabelle mit 6:4, 6:3 und 6:3. Und in gut einer Stunde muss Alexander Zverev ran gegen den Italiener Lorenzo Sonego.
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